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1: Mit Hannelore Plunger einen schönen guten Morgen. Die Herz-Jesu-Feiern sind ohne größere Zwischenfälle zu Ende gegangen. Zu kleinen Bränden kam es jedoch in Toblach, Mals, Dartsch in Graun sowie in Theiß in Vilnius. Seit gestern gibt es im Hochbussertal neue Fahrpläne im öffentlichen Verkehr. Der Fahrplan wird auf der Bahnstrecke Bruneck-Senichen um 15 Minuten verschoben. Dadurch müssen Pendler und Reisende in Bruneck nicht mehr einen Viertelstundenstopp einlegen. Auch in diesem Sommer haben die Südtiroler Museen, Sammlungen und Ausstellungsorte wieder eine Sommeraktion für junge Menschen organisiert. Mit Summer Museum können junge Menschen, die unter 27 sind und einen Südtirol-Mobilpass vorweisen können, rund 50 Museen, Sammlungen und Ausstellungsorte bei freiem Eintritt besuchen. Zum Sport. Die deutsche Nationalmannschaft ist mit einem klaren Sieg in die Fußball-WM gestartet. Der Favorit schlug WM-Neuling Curaçao mit 7:1. Die Niederlande und Japan trennten sich 2:2. Die Elfenbeinküste hat durch ein Last-Minute-Tor Ecuador mit 1:0 besiegt. Schweden hat sein erstes Spiel bei der Fußball-WM gegen Tunesien mit 5:1 gewonnen. Mehr dazu in einer halben Stunde. Und nun zum Wetter. Der Montag wird recht sonnig mit ein paar Wolken. Die Quellwolken am Nachmittag bleiben meist harmlos. Im Norden bleibt es föhnig. Sommerliche Temperaturen mit Höchstwerten zwischen 23 und 30 Grad. Die Temperaturen zurzeit in St. Pauls und Sarntein 15 Grad, Welsberg 9 und St. Valentin auf der Heide 11 Grad.
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2: Jetzt in der Früh noch alles gut im Großen und Ganzen auf Südtirolstraßen. Wir haben nämlich aktuell keine Staus oder sonstigen Störungen. Dementsprechend freie Fahrt zum Start in die Woche.
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2: Das ist die Morgencrew, 3,5 Stunden lang mit allem, was dazugehört, zum Start in diese neue Woche, zum heutigen 15. Juni. Ja, schön, dass ihr dabei seid und dass wir euch mitnehmen dürfen, rein in einen neuen Tag. Direkt versuchen wir euch da in der Früh schon ein bisschen lucky zu machen, nämlich mit Steph Punk und Get Lucky. Schönen guten Morgen mit Simon Wagner.

0: Bandit und Demi Lovato.
1: Solo.
0: Mit Solo, einem besseren Musikmix, 20 Minuten vor 7 Uhr. Einen schönen guten Morgen. Ja, das Wochenende, das hat uns jetzt die Sonne und vor allem den Sommer nochmal richtig zurückgebracht. Mit Höchstwerten bis 30 und 32 Grad. Die nächste, oder besser gesagt diese Woche jetzt, die beginnt ähnlich, weiterhin sommerlich heiß, aber keine Hitzewelle mehr. In der zweiten Wochenhälfte Richtung nächstes Wochenende sieht es dann nach einem weiteren Temperaturanstieg tatsächlich aus. Heute, da blicken wir jetzt zumindest einmal auf den Montag, 30 Grad an Höchstwerten, auch heute wieder, morgen Dienstag ebenfalls. Der Mittwoch wird dann noch wärmer mit 32, der Donnerstag mit 33 Grad an Höchstwerten, zum Beispiel auch in der Landeshauptstadt in Bozen mit noch mehr 35 Grad, die da durchaus vorhergesagt sein können. Dementsprechend eine sehr hitzige Angelegenheit und die Vorkehrungen treffen wir eben alle gemeinsam ja schon heute jetzt zum Montag in der Früh, denn da heißt es eben, die ersten Maßnahmen dann treffen, um die Hitze ja möglichst dann entlang des Tages auszusperren. Also jetzt in der Früh alles aufmachen, anständig durchlüften und danach sich so gut es geht, wenn man bei der Arbeit ist oder eben auch daheim, verbarrikadieren, sprich Fenster zu, Rollo runter und möglichst direkte Sonneneinstrahlung abhalten. Frühestens dann am späten Abend wieder aufmachen, wo eben auch die Temperatur außen dann wieder etwas sinkt. Am besten lüften geht, wie gesagt, immer in der Früh, da den Wecker gerne auch etwas früher stellen, um eben die kühle Luft sich wieder reinzuholen in die Wohnung oder ins Haus, je nachdem. Das wird nämlich in dieser Woche ein neuer Temperaturrekord vielleicht auch werden. Mit 35, 36 Grad Abkühlung in Form von Regen und Gewittern gibt es am ehesten dann im Laufe des Tagesverlaufes vermutlich erst zum Freitag hin. Da schaut es nämlich so aus, als müsste man da dann in den zweiten Tageshälften eher häufiger dann mit dem ein oder anderen Rumpler, sprich Gewittern, rechnen.
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0: zum Start in die neue Woche, heute zum 15. Juni. Wie glücklich geht's dazu bei uns?
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0: Ja, zumindest einmal, wenn wir uns eben nach den Sternen richten, was können wir da erwarten?
1: Widder.
0: Fast wichtige Beschlüsse jetzt nicht zwischen Tür und Angel. Erbittet Bedenkzeit bei allem, was euch jetzt noch nicht ganz so klar ist.
1: Stier.
0: Mars und Jupiter knüpfen euch jetzt die Nerven zusammen wie Drahtseile. Ihr könnt da durchaus einiges aushalten. Euch erschüttert nichts so schnell.
1: Zwilling.
0: Schraubt die großen Erwartungen ein wenig zurück, denn überhöhte Ansprüche, die lassen sich jetzt einmal eher nicht erfüllen.
1: Krebs.
0: In beruflicher Hinsicht erlebt ihr jetzt eine Sternstunde. Mit dem Erfolg im Rücken steigt auch das Selbstvertrauen bei euch deutlich nach oben.
1: Löwe.
0: Ihr seid ja nicht immer gut beieinander. Der Monster lässt jetzt die Stimmung etwas schwanken. Ihr neigt teilweise auch zu Pessimismus.
1: Jungfrau.
0: Bei der Arbeit geht es nur mit kleinen Schritten voran, auch wenn es länger dauert. Ihr werdet den Erfolg schon noch einstreichen. Etwas Geduld.
1: Waage.
0: Zeit und Energie sinnvoll einsetzen, liebe Wagen. Mit dieser Zielstrebigkeit, da kommt ihr jetzt auch noch weit voran.
1: Skorpion.
0: Die Geduld wird bei den Skorpionen auf eine harte Probe gestellt. Bleibt ruhig, auch wenn vielleicht nicht alles ganz nach Plan läuft, schon zu Beginn der Woche.
1: Schütze.
0: Macht am Arbeitsplatz stets klare Ansagen, Missverständnissen kann da vorgebeugt werden und auch dem ein oder anderen hinter dem Rücken sprechen.
1: Steinbock.
0: Der Körper, der lechzt gerade nach viel Bewegung, lässt das Auto stehen und steigt stattdessen mal aufs Radl um. Oder wie wäre es denn ein bisschen früher losstarten und zu Fuß heute?
1: Wassermann.
0: Venus steht in einem Trigon zu eurer Geburtssonne, bedeutet angenehme Gefilde bei den Wassermännern. Gerade um die Liebe, da geht einiges in dieser Woche.
1: Fisch.
0: Und die Fische, die sind voll auf der hilfsbereiten Seite. Ihr helft jetzt allem und jedem, bei was auch immer so ansteht. Das ist halt auch für euch eine besondere Zeit.
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0: In 9 Minuten. 7 Uhr.

0: Musik aus Südtirol. Zumindest produziert in Südtirol. Subsurface und Gold Skies. Das passt richtig gut rein, auch heute zu diesem Montagmorgen. Ja, wir haben nämlich einen Golden Sky. Auch jetzt in der Früh. Blauer Himmel, ein paar Wolken, nur die Sonne, die begleitet uns auf jeden Fall mal. Und ein wunderschöner Sommertag, der steht uns auch heute wieder bevor. Einmal noch heute in der Früh auch pünktlich in Richtung Schule. Ehe es dann heißt, endgültig vielleicht ja, dieser Tage dann ausstempeln und sich verabschieden. Stichwort Schulende. Auch das steht ja an. Aller spätestens dann morgen mit dem 16. Juni, vorausgesetzt, es stehen dann nicht Abschlussprüfungen an. Das Wichtigste auf jeden Fall mal zur Stunde holen wir uns jetzt aus der schnellsten Redaktion des Landes. Montagmorgen, das ist der 15. Juni natürlich.
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2: USA und Iran bestätigen Abkommen. Die Herz-Jesu-Feiern sind ohne größeren Zwischenfälle zu Ende gegangen. Das Wetter heute in Südtirol, viel Sonnenschein.
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2: Einen schönen guten Morgen. Die USA und der Iran haben sich auf ein Rahmenabkommen zum Ende des Kriegs geeinigt. Das bestätigten Vertreter beider Länder. Das Abkommen soll am Freitag in der Schweiz unterzeichnet werden. Dann soll auch die Blockade der Straße von Hormus enden. Bis dahin wird die Meerenge laut US-Präsident Trump von Minen geräumt. Die iranische Nachrichtenagentur veröffentlichte 14 Punkte, die Teil des Abkommens sein sollen. Demnach wird der Krieg an allen Fronten eingestellt, auch im Libanon. Ölsanktionen gegen den Iran werden aufgehoben. In abschließenden Verhandlungen sollen Nuklearfragen geklärt werden. Sollte es zu keiner Atomvereinbarung kommen, drohte Trump mit neuen Angriffen. Israel äußerte sich bislang nicht zu den Absprachen. Zahlreiche Staats- und Regierungschefs haben die Einigung auf ein Friedensabkommen zwischen den USA und den Iran begrüßt. Der französische Präsident Macron kündigte an, auf dem G7-Gipfel in Evian werde darüber gesprochen, wie die Straße von Hormus dauerhaft geöffnet bleiben könne. Das Treffen beginnt heute. Der britische Premier Starmer, Ministerpräsidentin Meloni und Bundeskanzler Merz sagten, der Iran dürfe niemals über eine Atomwaffe verfügen. Die Staaten zeigten sich bereit, Sanktionen aufzuheben, sollte Teheran überprüfbare Schritte bei seinem Atomprogramm unternehmen. Die Vereinten Nationen lobten die Einigung ebenfalls und sprachen von einem entscheidenden Schritt zur friedlichen Beilegung des Konflikts. Gestern ist in der Schweiz eine brisante Frage zur Abstimmung gestanden, ob es eine Maximalanzahl für die Bevölkerung geben soll. Die Initiative der rechtskonservativen Schweizerischen Volkspartei hatte einen Deckel bei 10 Millionen Einwohnern gefordert. Die Mehrheit sprach sich aber dagegen aus. Die wirtschaftlichen Nachteile wären wohl zu groß gewesen. Die Herz-Jesu-Feiern sind ohne größeren Zwischenfälle zu Ende gegangen. Zu kleinen Bränden kam es jedoch in Toblach, Malz, Darch, in Graun sowie in Theiss in Villeneuve. Die Brände konnten von den Feuerwehren rasch gelöscht werden. Die Feuerwehren im Lande standen bereits vorab in Alarmbereitschaft. Seit gestern gibt es im Hochbusserteil neue Fahrpläne im öffentlichen Verkehr. Der Fahrplan wird auf der Bahnstrecke Brunneck-Innichen um 15 Minuten verschoben. Dadurch müssen Pendler und Reisende in Brunneck nicht mehr einen Viertelstundenstopp einlegen. Diese Wartezeit wird stattdessen auf den weniger frequenten

0: Ferien am 17. Juni und endet mit dem 6. September.
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0: Die deutsche Nationalmannschaft ist mit einem klaren Sieg in die Fußball-WM gestartet. Der Favorit schlug WM-Neuling Curaçao mit 7:1. Das zweite Gruppenspiel bestreitet die deutsche Elf am kommenden Samstag. Gegner in Toronto ist die Elfenbeinküste. Die Niederlande haben dagegen einen Auftaktsieg gegen Japan verspielt. Trotz einer zweimaligen Führung musste sich das Oranje-Team mit einem 2:2 zufrieden geben. Die Elfenbeinküste hat durch ein Last-Minute-Tor Ecuador mit 1:0 besiegt. Schweden hat sein erstes Spiel bei der Fußball-WM gegen Tunesien mit 5:1 gewonnen. Das waren die aktuellen Themen zur Stunde.
2: Zur Folgenstunde, da schauen wir heute auch noch aufs Wetter. Jetzt in der Früh um 7:04. Lukas Rastner.
3: Der heutige Montag bringt einen freundlichen Mix aus Sonne und Wolken. Die Quellwolken am Nachmittag bleiben meist harmlos. Dazu weht im Norden der Föhn. Die Temperaturen steigen auf sommerliche Höchstwerte zwischen 23 Grad in Sterzing und 31 in Bozen. Morgen am Dienstag geht es nur zeitweise sonnig weiter. Am Nachmittag kann man einzelne Regenschauer nicht ausschließen. Am Mittwoch gibt es im Tagesverlauf viel Sonnenschein, auch wenn die Schauerneigung am Nachmittag etwas ansteigt. Donnerstag und Freitag bringen in der ersten Tageshälfte viel Sonnenschein. Nachmittags muss man jeweils mit ein paar Gewittern rechnen, speziell am Freitag. Zum Schluss die Temperaturen von 7 Uhr. Bozen und Meran 20 Grad, in Auer und Schlander 17, 16 messen wir in Brixen, in Sterzing 13 Grad, Bruneck und der Reschen melden jeweils 12 Grad, Doblach 11, auf dem Brenner 10 Grad, auf der Blose in 2500 Metern 5 Grad bei mäßigem Westwind, Innsbruck 14 Grad, Linz 16 und Trient 18 Grad.
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4: Einen guten Wochenstart wünscht Barbara Widot aus der Landesverkehrsmeldezentrale. Auf der Jaufenpassstraße zwischen Gasteig und Kalch sperre von 8 bis 12 Uhr wegen Arbeiten. Auf der Landesstraße Ratschins bei Ratschins sperre von 14 bis 18 Uhr wegen Asphaltierungsarbeiten. Auf der Landesstraße Kastenrud-Weibruck zwischen der Abzweigung Tiesens und der Abzweigung St. Oswald sperre nach Murrenabgängen. Auf der Landesstraße Oberegen zwischen Egen und Oberegen sperre wegen Arbeiten. Auf der Landesstraße Welschellen und der Moi auf der Höhe Costalungia sperre wegen Holzschlägerungsarbeiten. Umleitung über die Gadertaler Stadtstraße. Kommen Sie gut ans Ziel.
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2: Schönes Aufstehen und einen wunderbaren guten Morgen. Heute vielleicht noch etwas schläfrig nach einer längeren Jesu-Nacht gestern zum Beispiel. Vielleicht der ein oder anderen heute in der Früh, aber auch gerade am Weg nach Hause von der Nachtschicht. Oder ja, vielleicht schon wieder top motiviert jetzt für eine neue Arbeitswoche. Ganz je nachdem, in welchem Modus ihr gerade seid. Hier ist die Antenne, wir begleiten euch. Mit Taylor Swift und Shake It Off. Im Mix dazu gleich ein kleines

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1: Einen schönen guten Morgen an alle, die nach der langen Herz-Jesu-Nacht vielleicht heute mal mit etwas kleineren Augen irgendwie unterwegs sind. Aber wer gestern aus dem Fenster geschaut hat, der weiß, es hat sich gelohnt. Ja, auf den Bergen und Anhöhen in ganz Südtirol haben wieder die traditionellen Herz-Jesu-Feuer geleuchtet. Ein beeindruckendes Schauspiel, das Jahr für Jahr Tausende herunten im Tal dann begeistert und gleichzeitig eine über 200 Jahre alte Tradition weiterhin hochhält. Ja, ihr Ursprung liegt durchaus weit zurück. Zum ersten Mal, so wird vermutet, im Jahr 1796. Damals gelobten die Tiroler, das Land dem Herzen Jesu anzuvertrauen, als eben napoleonische Truppen Tirol bedrohten. Seitdem werden rund um den Herz-Jesu-Sonntag die bekannten Feuer ja entzündet. Die gute Nachricht, nach der langen Nacht, die Feiern sind heuer ohne größere Zwischenfälle verlaufen. In Malz, Datsch, Graun, Theiß und Toblach kam es zwar zu kleineren Bränden, aber die örtlichen Feuerwehren, die sind ja in den meisten Fällen auch schon eingebunden und die hatten die Situation rasch unter Kontrolle. Viele, die standen ohnehin eben vorsorglich da in Alarmbereitschaft. Besonders interessant ist dabei der Blick auch auf den Fennberg in diesem Jahr gewesen, im Unterland. Dort hat man nach einem Waldbrand, der vor 5 Jahren durch ein Herz-Jesu-Feuer ausgelöst wurde und die Einsatztruppen auch mehrere Tage gefordert hat, eine kreative Alternative gefunden. Statt lodernde Flammen strahlt dort der Tiroler Adler nämlich mit hunderten batteriebetriebenen LED-Lampen. Ja, so bleibt einerseits die Tradition erhalten, eben auch in diesem durchaus steinigen, felsigen und besonderen Ort. Gleichzeitig wird das Brandrisiko dort deutlich reduziert. Und es war auch gestern wieder ein wunderbares Naturschauspiel. Ja, ein wunderschöner Abend, also für ganz Südtirol. Und falls heute der eine oder andere vielleicht eben auch im Büro mit ein bisschen kleineren Augen oder dem einen oder anderen Genen mehr ankommt, das war eine kurze Nacht. Aber das war vor allem auch in diesem Fall wieder ein wunderbares, gelebtes Brauchtum made in Südtirol.
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0: 15. Juni. Einen schönen guten Morgen in 6 Minuten halb 8.
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0: Ah ja, das ist der bessere Musikmix. Einen schönen guten Morgen, jetzt in der Früh. Gleich das Wichtigste in unserem Info-Update um 7:30.
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1: Mit Hannelore Plunger einen schönen guten Morgen. Die Hartz-IV-Feiern sind ohne größere Zwischenfälle zu Ende gegangen. Zu kleinen Bränden kam es jedoch in Toblach, Malstarch in Graun sowie in Theiß in Vilnius. Seit gestern gibt es im Hochbussertal neue Fahrpläne im öffentlichen Verkehr. Der Fahrplan wird auf der Bahnstrecke Bruneck-Innichen um 15 Minuten verschoben. Dadurch müssen Pendler und Reisende in Bruneck nicht mehr einen Viertelstundenstopp einlegen. Familien, die ihre Kinder selbst mit dem Auto zur Schule bringen, weil kein Bus- oder Schülerverkehrsdienst zur Verfügung steht, können auch für das Schuljahr 25/26 um eine Rückerstattung der Fahrspesen ansuchen. Für Schüler können von heute bis 24. Juli Anträge um Vergütung der Fahrspesen eingereicht werden. Zum Sport. Die deutsche Nationalmannschaft ist mit einem klaren Sieg in die Fußball-WM gestartet. Der Favorit schlug WM-Neuling Curaçao mit 7:1. Die Niederlande und Japan trennten sich 2:2. Die Elfenbeinküste hat durch ein Last-Minute-Tor Ecuador mit 1:0 besiegt. Schweden hat sein erstes Spiel bei der Fußball-WM gegen Tunesien mit 5:1 gewonnen. Mehr dazu in 30 Minuten. Und nun zum Wetter. Der Montag bringt einen freundlichen Mix aus Sonne und Wolken. Die Quellwolken am Nachmittag bleiben harmlos. Im Norden bleibt es föhnig. Sommerliche Höchstwerte zwischen 23 und 31 Grad. Die Temperaturen zurzeit in Bozen 21 Grad, Meran 20, Brixen 16, Bruneck und Sterzing 13 Grad.
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2: Einen guten Wochenstart wünscht Barbara Widotta aus der Landesverkehrsmeldezentrale. Auf der Jaufenpassstraße zwischen Gasteig und Kalch sperre von 8 bis 12 Uhr wegen Arbeiten. Auf der Landesstraße Ratschins bei Ratschins sperre von 14 bis 18 Uhr wegen Asphaltierungsarbeiten. Auf der Landesstraße Kastenroth-Weibruck zwischen der Abzweigung Tiesens und der Abzweigung St. Oswald sperre nach Murrenabgängen. Auf der Landesstraße Oberregen zwischen Eggen und Oberregen sperren wegen Arbeiten. Auf der Landesstraße Welschellen unter Moi auf der Höhe Costa Lungia sperren wegen Holzschlägerungsarbeiten. Umleitung über die Gadertaler Stadtstraße. Kommen Sie gut ans Ziel.
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4: Einen schönen heutigen Montagmorgen, Südtirol. Starten wir gemeinsam diese neue Woche. Hier noch einmal jetzt in der Früh pünktlich aufstehen für den Schulbeginn. Morgen dann auch noch und dann heißt es, Sommer ist da. Endgültig. Sommerferien, die es dann gilt so richtig zu genießen die nächsten Wochen und Monate. Einen schönen heutigen Montagmorgen, Südtirol. Gehen wir es gemeinsam an. Mit Genesis zum Beispiel. Dua Lipa, Nelly Furtado und Thorsten Andersen. Alles, was es in der Früh so braucht, um gut aufzustehen. Das Coolste von damals, das Beste von heute. Und dazu die wichtigsten Infos. Das ist die Morgenshow.

0: Simsalabim. Das ist die Antenne mit Dua Lipa und Houdini. Einen schönen guten Morgen, 20 Minuten vor 8 Uhr.
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0: Ein kleines Update vielleicht ja für den Sommer, damit da die ein oder anderen Tipps ja richtig gut ankommen. Kultur zum Beispiel umsonst den ganzen Sommer lang. Genau das wird jetzt ja bei uns in Südtirol wieder möglich mit dem Start der Sommerferien, also mit dem Schulende. Dann morgen beginnt auch die Aktion Summer Museum, nämlich vom 17. Juni, also dann vom Mittwoch weg bis 6. September. Da haben junge Menschen unter 27 Jahren mit dem Südtirol Mobilpass freien Eintritt in rund 50 Museen, Sammlungen und Ausstellungsorte. Warum diese Aktion wichtig ist und welche Rolle ja Museen für Jugendliche spielen, das erklärt uns Igor Bianco vom Amt für Museen und museale Forschung.
2: Ziel der Aktion Summer Museum ist, junge Menschen, Kinder, aber vor allem Jugendliche, in ihrer Freizeit für die Museen zu begeistern. Und die Idee, die hinter der Aktion steckt, ist, die Museen als etwas Lebendiges vorzustellen. Also den Jugendlichen die Gelegenheit, auch durch den freien Eintritt zu bieten, die Museen als lebendige Orte zu entdecken.
0: Ja, und wer jetzt denkt, Museum, Alter, kannst du selber gehen? Der hat vielleicht auch das Museum noch als altmodisches Haus so ein bisschen im Kopf. Das denken meist. Die meisten. Mich inklusive sicherlich. Aber die sind mittlerweile lebendige Orte, die viel zu bieten haben. Gerade auch für junge Menschen eben. Mit interaktiven Formaten, modernen Ausstellungen und spannenden Geschichten wird Kultur hier eigentlich mittlerweile richtig greifbar und erlebbar gemacht. Gleichzeitig sind Museen auch eine spannende Gelegenheit und auch eine echte Alternative für die Freizeit, mal etwas Neues zu entdecken. Smartphone aus, Museum an zum Beispiel. Sich überraschen lassen und vielleicht einmal einen anderen Blick auch auf Kunst, Natur und die Geschichte zu bekommen.
2: Mit einem Besuch in die Museen können sicherlich die Jugendlichen reicher, ja, werden. Das Besuch eines Museums ist für junge Menschen eine bereichernde Erfahrung und auch eine Gelegenheit, Kulturschätze, interessante Inhalte zu entdecken.
0: Das Landesamt für Museen weiß, es ist nicht einfach, Jugendliche da überhaupt zu erreichen, aber umso wichtiger ist es, genau dieses Angebot zu bieten, das eben direkt auf sie zugeschnitten ist. Genau dann gibt es nämlich auch das Interesse, ja, das Ganze zu erleben. Summer Museum findet heuer bereits zum 12. Mal statt. Die rund 50 teilnehmenden Museen, Sammlungen und Ausstellungsorte sind größtenteils gut mit öffentlichen Verkehrsmitteln auch zu erreichen. Und eine vollständige Liste darüber gibt es auch online auf museum.provinz.bz.it.
1: Ja.

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1: Dostan, einer Sun. Einen schönen guten Morgen in 8 Minuten, 8 Uhr in der Früh. Ich weiß nicht, wie ihr den Samstag erlebt habt. Bei mir war so ein bisschen durchwachsenes Aufstehen.
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1: Ja, das Lachen ist mal ein bisschen vergangen, auch am Samstag. Wir haben ja nämlich weitergespielt. Knack den Simon, nächste Runde, nächste Ausgabe mit, oder besser gesagt, gegen den Armin durfte ich spielen. Und leider hat der ein bisschen mehr gewusst. Die letzte entscheidende Frage, die ging dann eben an den Armin. Dementsprechend 200 Euro verschenkt. Ja, die haben wir wieder rausgehauen. Und damit ist der erste kleine Jackpot schon wieder rausgegangen. Nächste Runde, nächstes Glück. Morgen dann zum Dienstag in der Früh. Da spielen wir wieder. Es geht wieder neu um 100 Euro. Einzulösen bei Maximode. Einem der Maximode bei uns im Land. Zum Beispiel im Allgäu in Algund, in Eppern oder zum Beispiel auch in Faden. Das Einzige, was ihr da machen müsst, ist euch morgen direkt zu melden in der Früh. Ja, und gegen mich anzutreten. So einfach ist es. Morgen geht's nämlich in die nächste Runde. Wir spielen wieder um 100 Euro. Es geht ja um eigentlich alles ein bisschen und ganz viel Halbwissen. Aber man muss vor allem sehr gut zuhören. Das ist das Wichtigste. Morgen freue ich mich auf jeden Fall schon wieder auf eine neue Gegnerin oder einen neuen Gegner. Wenn's heißt Frage um Frage, Euro um Euro.
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Smash It. Green Day im besseren Musikmix, das wäre schon. So, auf einer Skala von 1 bis 10, ein Kickstarter, der definitiv einmal bei einer 7, 8 liegt. Also kann man definitiv sagen.

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1: Ja, was darf's denn sonst noch sein jetzt in der Früh? Ihr wünscht uns, wir spielen eure ganz persönlichen Lieblingshits. Die spielen wir nämlich gleich in der nächsten halben Stunde. Einfach jetzt drauf loswünschen, Handy zücken und Wunsch abschicken an die 346 37 36 84. Wenn es zumindest noch rausbringt. Ansonsten gerne online reinklicken auf die Antenne.at. Dort gibt es natürlich alles zum Nachlesen und ganz gemütlich zum Einspeichern in euer Smartphone. Und am besten einfach WhatsApp, Sprachnachricht oder Textnachricht zu uns ins Studio mit euren Lieblingshits. Sagt uns einfach, was ihr da in der Früh braucht. Und wir spielen es für euch in der nächsten halben Stunde zwischen 8 und 8:30, direkt nach den Nachrichten gleich.

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1: USA und Iran einigen sich auf Abkommen. Die Herz-Jesu-Feiern sind ohne größeren Zwischenfälle zu Ende gegangen. Das Wetter heute in Südtirol, viel Sonnenschein.
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1: Einen schönen guten Morgen. Die USA und der Iran haben sich auf ein Rahmenabkommen für ein Ende des Irankriegs geeinigt. Das teilte Pakistans Ministerpräsident Sharif gestern mit. Die offizielle Unterzeichnungszeremonie soll demnach am Freitag in der Schweiz stattfinden. Der genaue Inhalt des Rahmenabkommens ist noch weiter unklar. Washington und Teheran bestätigten die Einigung kurz darauf. Eine Einigung mit dem Iran sei jetzt vollständig, erklärte auch US-Präsident Trump. Die Sperrung der Straße von Hormuz für die Schifffahrt werde aufgehoben, ebenso die Blockade iranischer Häfen durch die US-Marine. Der Iran kündigte ein sofortiges und dauerhaftes Ende des Krieges unter Militäreinsätze an verschiedenen Fronten noch in dieser Nacht an. Das gelte auch für den Libanon, erklärte der iranische Vizeaußenminister Gharib Ghabaldi. Er erklärte den Iran zum Sieger in dem seit mehr als 3 Monaten andauernden Krieg. Die USA und Israel hätten ihre Kriegsziele dagegen nicht erreicht. Die Verhandlungen über ein endgültiges Abkommen sollen in einem Zeitraum von 60 Tagen stattfinden, erklärte er weiter. Zahlreiche Staats- und Regierungschefs haben die Einigung auf ein Friedensabkommen zwischen den USA und den Iran begrüßt. Der französische Präsident Macron kündigte an, auf dem G7-Gipfel in Evian werde darüber gesprochen, wie die Straße von Hormuz dauerhaft geöffnet bleiben könne. Das Treffen beginnt heute. Der britische Premier Starmer, Bundeskanzler Merz und Ministerpräsidentin Meloni sagten, der Iran dürfe niemals über eine Atomwaffe verfügen. Die Staaten zeigten sich bereit, Sanktionen aufzuheben, sollte Teheran überprüfbare Schritte bei seinem Atomprogramm unternehmen. Die Vereinten Nationen lobten die Einigung ebenfalls und sprachen von einem entscheidenden Schritt zur friedlichen Beilegung des Konflikts. Bei russischen Luftangriffen auf die Ukraine sind mehrere Menschen getötet worden. Es gibt zahlreiche Verletzte. In Kiew wurde ein Wahrzeichen der Stadt in Brand gesetzt. Die Hauptkirche des Höhlenklosters, sie zählt zum Weltkulturerbe. Unklar ist, ob die berühmte Pilgerstätte wegen direkter Einschläge oder durch herabfallende Trümmer Feuer fing. Auch ein Hochhaus steht in Flammen. Bürgermeister Klitschko zufolge sind außerdem 140.000 Einwohner ohne Strom, weil Oberleitungen beschädigt wurden.

0: Alarmbereitschaft. Seit gestern gibt es im Hochbussertal neue Fahrpläne im öffentlichen Verkehr. Der Fahrplan wird auf der Bahnstrecke Bruneck-Innichen um 15 Minuten verschoben. Dadurch müssen Pendler und Reisende in Bruneck nicht mehr einen Viertelstundenstopp einlegen. Diese Wartezeit wird stattdessen auf den weniger frequentierten Bahnhof Innichen verlegt. Mit dieser Anpassung werden die Verbindungen im Bussertal einfacher und funktionaler. Familien, die ihre Kinder selbst mit dem Auto zur Schule bringen, weil kein Bus- oder Schülerverkehrsdienst zur Verfügung steht, können auch für das Schuljahr 25/26 um eine Rückerstattung der Fahrspesen ansuchen. Für Schüler können von heute bis 24. Juli Anträge um Vergütung der Fahrtspesen eingereicht werden. Der Antrag wird online über das Landesamt für Schulfürsorge der Abteilung Bildungsförderung eingereicht.
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0: Die deutsche Nationalmannschaft ist mit einem klaren Sieg in die Fußball-WM gestartet. Der Favorit schlug WM-Neuling Curaçao mit 7:1. Das zweite Gruppenspiel bestreitet die deutsche Elf am kommenden Samstag. Gegner in Toronto ist die Elfenbeinküste. Die Niederlande haben dagegen einen Auftaktsieg gegen Japan verspielt. Trotz einer zweimaligen Führung musste sich das Oranje-Team mit einem 2:2 zufrieden geben. Die Elfenbeinküste hat durch ein Last-Minute-Tor Ecuador mit 1:0 besiegt. Schweden hat sein erstes Spiel bei der Fußball-WM gegen Tunesien mit 5:1 gewonnen. Das waren die aktuellen Themen zur Stunde.
2: Und wir holen uns nicht nur die wichtigsten Infos von der WM im Ticker, sondern natürlich auch das Wetter. Ja, auch dort die wichtigsten Infos für diese Woche und für den Montag heute. Lukas Rastner.
3: Der heutige Montag bringt einen freundlichen Mix aus Sonne und Wolken. Die Quellwolken am Nachmittag bleiben meist harmlos. Dazu weht im Norden der Föhn. Die Temperaturen steigen auf sommerliche Höchstwerte zwischen 23 Grad in Sterzing und 31 in Bozen. Morgen am Dienstag geht es nur zeitweise sonnig weiter. Am Nachmittag kann man einzelne Regenschauer nicht ausschließen. Am Mittwoch gibt es im Tagesverlauf viel Sonnenschein, auch wenn die Schauerneigung am Nachmittag etwas ansteigt. Donnerstag und Freitag bringen in der ersten Tageshälfte viel Sonnenschein. Nachmittags muss man jeweils mit ein paar Gewittern rechnen, speziell am Freitag.
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4: Guten Morgen aus der Landesverkehrsmeldezentrale. Es begrüßt Sie Karin Unterhofer. Geduld brauchen Sie jetzt im Morgenverkehr. Vor allem bei den Stadteinfahrten von Bozen und Meran kommt es zu Verzögerungen. Die Jaufenbachstraße ist zwischen Gasteig und Kalch von 8 bis 12 und morgen Dienstag von 8 bis 18 Uhr wegen Asphaltierungsarbeiten gesperrt. Und die Landesstraße Blumau-Weidbruck ist zwischen der Abzweigung Disenz und der Abzweigung St. Oswald nach Murnaggängen gesperrt. Gute Fahrt!
2: Einen schönen guten Morgen zum Montag um 7 Minuten nach 8 Uhr. Eure Songwünsche auf Bestellung, die spielen wir jetzt in der Früh, in der nächsten halben Stunde. Ihr wünscht und wir spielen.

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1: Ihr wünscht und wir spielen einen schönen guten Morgen. Guten Morgen auch in diesem Fall jetzt in der Früh vom Alexander. Der schreibt uns, liebes Antenne-Team, wünschen wir heute ein Lied, was ich ewig nicht mehr gehört habe. Und zwar das Lied Bass Beats and Melody for Brooklyn Bounce. Danke und einen guten Start in die neue Woche. Eurodance-Zeit ist back.
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0: Brooklyn Bounce. Bass, Beats und Melody. Und richtig viel Bam, Bam, Bam. Ey, Viertel nach acht in der Früh. Einen schönen guten Morgen.
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0: Ihr wünscht und wir spielen auf dem Weg in Richtung Urlaub.
2: Guten Morgen, liebes Antennenteam. Wir wünschen euch alle einen ganz, ganz schönen Wochenstart. Mhm. Egal ob Urlaub oder Arbeit, jedenfalls einen guten Start.
0: Danke.
2: Steffi und der Stefan sind auf dem Weg Richtung Süden.
0: Mhm.
2: Und wir haben zwar keine 500 Miles mehr vor uns, wünschen uns aber trotzdem das Lied und seien uns sicher, dass ihr jetzt auf Gummraum ihr mal schmunzeln werdet.
0: Okay, ja gut, wir wünschen euch auf jeden Fall eine gute Fahrt noch an dieser Stelle. The Proclaimers.

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6: 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Mit euren Lieblingshits auf Bestellung einen schönen guten Morgen. Ihr wünscht und wir spielen zum Antenne Kickstarter jetzt um 20 Minuten nach 8 Uhr. Ganze halbe Stunde lang sozusagen gibt's da eure Songwünsche. Folgendes habe ich jetzt auch noch gerade von der Dani bekommen. Die schreibt mir guten Morgen Antenne. Da die Sommerferien schon quasi vor der Tür stehen, wünschen wir uns bitte an Kickstarter. Und zwar, ich habe einen Fans, er wünscht sich der Lieste heute ausnahmsweise die Schule schwänzt. Was? Jetzt einen Tag vor Schulende oder was? Eieieiei. Ganz liebe Grüße und allen schönes, erholsame Sommerferien, schreibt uns die Dani noch. Also es gibt ja eigentlich nur einen Grund, irgendwie jetzt in der Früh die Schule zu schwänzen. Für den Antenne Kickstarter. Dementsprechend vielleicht machen wir eine Ausnahme. Ja. Haben wir die Augen zugedrückt, Elias. Kein Problem.

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1: Mit euren Songwünschen auf Bestellung. Ihr wünscht und wir spielen. Und dann geht's Ihnen jetzt noch raus in der Früh. Der Martin, der schreibt uns nämlich auch noch: Hey, wünsch mir bitte das Lied Era, The Mass im Jesse Blutsch Remix. Danke und einen ganz schönen Tag. Spielen wir natürlich auch noch jetzt in der Früh. Richtiger Wachmacher.

0: ihr wünscht und wir spielen. Das ist die Antenne zum heutigen Montagmorgen. Immer in der Früh zwischen 8 und 8:30. Eure Songwünsche auf Bestellung. So auch jetzt. Ja, wie immer zwischen 8 und 8:30. Zum Montag eben, damit wir richtig wach werden.
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0: Gleich das Wichtigste mit den Antennen-Schlagzeilen um 8:30.

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1: Mit Hannelore Plung einen schönen guten Morgen. Beinahe jeder fünfte Südtiroler hat im Jahr 2025 seine 5 Promille einer gemeinnützigen Organisation zugewiesen und damit ein Zeichen der Solidarität gesetzt. Klar, auf Platz 1 bleibt das Weiße Kreuz. Über 1,2 Millionen Euro flossen an den Landesrettungsverein. Morgen endet für Südtirols Kindergartenkinder und für zahlreiche Schüler das Bildungsjahr 25/26. Während viele Kinder und Jugendliche den Sommerferien entgegenfiebern, beginnt für zahlreiche Familien eine organisatorisch herausfordernde Zeit. Der katholische Familienverband Südtirol unterstützt auch heuer mit einem umfangreichen Angebot an Sommerbetreuungen und familienentlastenden Diensten. Familien, die ihre Kinder selbst mit dem Auto zur Schule bringen, weil kein Bus- oder Schülerverkehrsdienst zur Verfügung steht, können auch für das Schuljahr 25/26 um eine Rückerstattung der Fahrspesen ansuchen. Für Schüler können von heute bis 24. Juli Anträge um Vergütung der Fahrspesen eingereicht werden. Zum Sport. Lewis Hamilton hat seinen ersten Grand Prix-Sieg für Ferrari gefeiert und dabei für einen der emotionalsten Momente der Formel-1-Saison gesorgt. Der Brite setzte sich in Barcelona vor dem Mercedes-Piloten George Russell und Weltmeister Lando Norris im McLaren durch. Mehr dazu in einer halben Stunde. Und nun zum Wetter. Der Montag bringt einen freundlichen Mix aus Sonne und Wolken. Die Quellwolken am Nachmittag bleiben harmlos. Im Norden bleibt es föhnig. Sommerliche Höchstwerte zwischen 23 und 31 Grad. Die Temperaturen zurzeit in Kaltern und Naturns 20 Grad, Sand in Daufers 13 und Franzensweste 15 Grad.
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2: Guten Morgen aus der Landesverkehrswartezentrale, ich bin Manuel Scutellaro. Auf der Brenner Staatsstraße ist der Tunnel St. Jakob in Fahrtrichtung Leifers wegen eines defekten LKWs gesperrt. Die Umleitung erfolgt durch St. Jakob. Rechnen Sie mit Staus und Wartezeiten. Gute Fahrt!
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4: Schönen Morgen, Südtirol, um 9:03. Mit Vollgas starten wir auch weiterhin rein in diese neue Woche. Die ist jetzt noch ein bisschen gefüllt mit Arbeit, noch ein bisschen gefüllt vielleicht auch mit Schule. Aber im Großen und Ganzen ist sie vor allem gefüllt mit Feriengefühlen. Aber vor allem auch mit Sommergefühlen. Der Sommer, der hält nämlich auch in dieser Woche wieder voll Einzug. 35, 36 Grad, die wir da erreichen können. Also am besten kühles Platzl suchen, auch für die restlichen paar Tage. Jetzt aber gehen wir erst einmal den Montag an in der Früh.
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4: Mit den Kaiser Chiefs im besseren Musikmix. Gleich mit Robin Schulz und den Jonas Brothers. Schönen Montag!

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2: Richtig gesund in die Woche. Was? Schlecht verstanden? Okay, dann mache ich es nochmal. Richtig gesund in die Woche. Wenn es immer noch schwierig zu verstehen war, dann hat es vielleicht genau mit unserem Thema heute zu tun. Stellen Sie sich vor, man sitzt irgendwie daheim mit Freunden am Tisch, alle lachen, alle reden, aber selber, da hört man irgendwie nur so stumpfes Stimmengewirr. Ja, Gespräche werden zur Anstrengung, obwohl der Gegenüber längst lauter spricht als eigentlich nötig. Ja, genauso erleben viele Menschen einen Hörverlust. Das Tückische daran, das Gehör lässt oft schleichend nach, sodass Betroffene die Veränderung häufig erst sehr spät bemerken. Warum das so ist und welche Anzeichen auf einen Hörverlust hindeuten, darüber sprechen wir mit Dr. Otto Zimmermann, Facharzt für Hals-Nasen-Ohrenheilkunde.
4: Weil sich die Wahrnehmung langsam anpasst. Die Hörminderung ist ein schleichender Prozess, der über Jahre langsam vor sich hinschreitet und man gewöhnt sich daran.
5: Irgendwann lässt sich der Hörverlust jedoch nicht mehr überhören. Spätestens dann machen sich typische Anzeichen bemerkbar, die viele Betroffene zunächst gar nicht mit ihrem Gehör in Verbindung bringen.
4: Die klassischen Beschwerden sind, dass Mitmenschen mehrfach Dinge wiederholen müssen, dass man im Gespräch viele Wörter nicht versteht oder dem Sinn nicht folgen kann, dass der Fernseher sehr laut gestellt werden muss.
5: Unter den verschiedenen Formen des Hörverlusts kommt die Altersschwerhörigkeit am häufigsten vor. Was dabei im Ohr passiert und warum das Gehör nachlässt, erklärt Dr. Zimmermann.
4: Wenn wir jetzt von der sogenannten Altersschwerigkeit sprechen, dann ist es eine genetische Bestimmung in Kombination mit dem tagtäglichen Lärm, dem man so ausgesetzt ist über die Jahrzehnte.
5: Wer bei sich Anzeichen eines Hörverlusts bemerkt, steht oft zunächst vor einer wichtigen Frage. An wen kann ich mich wenden und welche Schritte sind die richtigen?
4: Im Prinzip gibt es zwei Verfahrensweisen. Entweder gehen Sie direkt zum Hals-Nasen-Ohrenarzt, weil der kann diese anderen Erkrankungen auch ausschließen. Oder Sie wenden sich an einen Hörgeräteakustiker, der auch Hörtestungen anbietet und Ihnen dann sagen kann, wie die Situation zurzeit ist. Sollte der irgendwelche Zweifel haben, wird er Sie natürlich dann im zweiten Schritt wieder an den HNO-Arzt verweisen.
5: Ist die Ursache geklärt und die Diagnose gestellt, können gezielt die entsprechenden Therapiemaßnahmen eingeleitet werden.
4: Wenn mechanische Problematiken des Mittelohres, das heißt das Trommelfell oder einfach nur ein Ohrenschmalzpfropf Ursache ist, dann muss das natürlich behandelt werden. Wenn wir jetzt wieder auf die Altersschwerigkeit gehen, was wie gesagt die häufigste Ursache ist in der Bevölkerung, dann reden wir von einer Hörgeräteversorgung, die von Hörgeräteakustikern durchgeführt wird.
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0: Sophie Alice Baxter im besseren Musikmix um 9 Uhr in der Früh. 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
2: USA und Iran einigen sich auf Abkommen. Südtiroler geben gerne für das Ehrenamt. Das Wetter heute in Südtirol, viel Sonnenschein.
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2: Einen schönen guten Morgen. Die USA und der Iran haben sich auf ein Rahmenabkommen zum Ende des Kriegs geeinigt. Das bestätigten Vertreter beider Länder. Das Abkommen soll am Freitag in der Schweiz unterzeichnet werden. Dann soll auch die Blockade der Straße von Hormus enden. Bis dahin wird die Meerenge laut US-Präsident Trump von Minen geräumt. Die iranische Nachrichtenagentur veröffentlichte 14 Punkte, die Teil des Abkommens sein sollen. Demnach wird der Krieg an allen Fronten eingestellt, auch im Libanon. Ölsanktionen gegen den Iran werden aufgehoben. In abschließenden Verhandlungen sollen Nuklearfragen geklärt werden. Sollte es zu keiner Atomvereinbarung kommen, drohte Trump mit neuen Angriffen. Israel äußerte sich bislang nicht zu den Absprachen. Ein Erdbeben der Stärke 5,1 hat gestern Abend den Südwesten der griechischen Halbinsel Peloponnes erschüttert. Das Zentrum des Bebens lag in rund 9 Kilometern Tiefe unter dem Meeresboden, etwa 16 Kilometer vor der Küste der Kleinstadt Metone. Ob es sich bereits um das Hauptbeben gehandelt hat, lässt sich derzeit nicht sagen. Bei russischen Luftangriffen auf die Ukraine sind mehrere Menschen getötet worden. Es gibt zahlreiche Verletzte. In Kiew wurde ein Wahrzeichen der Stadt in Brand gesetzt, die Hauptkirche des Höhlenklosters. Sie zählt zum Weltkulturerbe. Unklar ist, ob die berühmte Pilgerstätte wegen direkter Einschläge oder durch herabfallende Trümmer Feuer fing. Auch ein Hochhaus steht in Flammen. Bürgermeister Klitschko zufolge sind außerdem 140.000 Einwohner ohne Strom, weil Oberleitungen beschädigt wurden. Trümmer abgeschossener Drohnen hätten weitere Häuser und Autos in Brand gesetzt. Auch aus anderen Regionen wurde heftiger Beschuss durch Russland gemeldet. Beinahe jeder fünfte Südtiroler hat im Jahr 2025 seine 5 Promille einer gemeinnützigen Organisation zugewiesen und damit ein Zeichen der Solidarität gesetzt. Klar, auf Platz 1 bleibt das Weiße Kreuz. Über 1,2 Millionen Euro flossen an den Landesrettungsverein. Insgesamt profitieren 149 Vereine und Einrichtungen von mehr als 4,5 Millionen Euro. Morgen endet für Südtirols Kindergartenkinder und für zahlreiche Schüler das Bildungsjahr 25/26. Während viele Kinder und Jugendliche den Sommerferien entgegenfiebern, beginnt für zahlreiche Familien eine organisatorisch herausfordernde Zeit. Der KFS unterstützt auch heuer mit einem umfangreichen Angebot an Sommerbetreuungen und familienentlastenden Diensten. Um die teils schwierige Ferienzeit bestmöglich zu überbrücken, werden für die diesjährigen KFS-Sommerbetreuungen rund 3000 Einschreibungen von Kindern und Jugendlichen im Kindergarten-, Grund- und Mittelschulalter verzeichnet. Mehr als 100 Betreuer sorgen dabei für abwechslungsreiche Ferienwochen. Die Sommerbetreuungen in Algund, Rifian, Kuhns und Schenna werden dabei in Bewegung der Zusammenarbeit mit dem Jugenddienst Meran durchgeführt. Familien, die ihre Kinder selbst mit dem Auto zur Schule bringen, weil kein Bus- oder Schülerverkehrsdienst zur Verfügung steht, können auch für das Schuljahr 25/26 um eine Rückerstattung der Fahrspesen ansuchen. Für Schüler können vom heute bis 24. Juli Anträge um Vergütung der Fahrtspesen eingereicht werden. Der Antrag wird online über das Landesamt für Schulfürsorge der Abteilung Bildungsförderung eingereicht. Das waren die aktuellen Themen zur Stunde.
0: Zur folgenden Stunde, da blicken wir jetzt in der Früh auch noch aufs Wetter. Die Aussicht

0: da kann man einzelne Regenschauer nicht ausschließen. Am Mittwoch gibt es im Tagesverlauf viel Sonnenschein, auch wenn die Schauerneigung am Nachmittag etwas ansteigt. Donnerstag und Freitag bringen in der ersten Tageshälfte viel Sonnenschein. Nachmittags muss man jeweils mit ein paar Gewittern rechnen, speziell am Freitag.
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2: Schönen guten Morgen aus der Landesverkehrsmeldezentrale. Es begrüßt Sie Manuel Scutellaro. Auf der Brenner Staatsstraße wurde der Tunnel St. Jakob wieder für den Verkehr geöffnet. Der defekte LKW befindet sich nun in der Haltebucht. Die Staus lösen sich auf. Die Landesstraße Waldburg-Kasselruth zwischen Abzeigung Tisenz und der Abzeigung St. Oswald bleibt wegen Arbeiten nach einem Mondabgang gesperrt. Und die Jaufenpassstraße zwischen Gasteig und Kalch ist heute bis 12 und morgen von 8 bis 18 Uhr wegen Asphaltierungsarbeiten geschlossen. Unterwegs gute und sichere Fahrt.
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3: Um 5 Minuten nach 9 Uhr. Schönen guten Morgen oder einen feinen Vormittag, vielmehr Südtirol. Gerade ist aufgestanden oder gerade ja schon wieder zum ersten Mal müde. Es ist ganz gleich. Wir begleiten euch auf jeden Fall mit Vollgas rein in diese neue Woche und in den Montag. Ja, einmal schlafen noch. Und dann nehmen wir die Schulferien auch direkt in Angriff.

0: Das Wichtigste, ja, direkt aus Mexiko und den USA, immer bei uns in der Früh um 8:45.
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0: Der WM-Ticker in der Früh mit allem, was so wichtig ist, auch was da zum Beispiel in der Nacht alles so gelaufen ist bei den Spielen, ja, die ja aufgrund der Zeitverzögerung da in den Nachtstunden stattfinden. Hannelore Plunger hat für uns das Wichtigste.
2: Einen schönen guten Morgen. Deutschland ist gestern bei der 23. Fußball-Weltmeisterschaft in Nordamerika zum Auftakt der Gruppe E in Houston zu einem klaren 7:1-Sieg über WM-Debütant Curaçao gekommen. Im klassischen David-gegen-Goliath-Duell ging die DFB-Elf früh in Führung, kassierte jedoch überraschend den umjubelten Ausgleich zum 1:1. Curaçao konnte aber nicht nachlegen und Deutschland stellte rasch die Kräfteverhältnisse deutlich wieder klar. Die Niederlande und Japan haben sich in ihrem ersten Spiel bei der Fußball-WM mit einem 2:2 unentschieden getrennt. Auf eine ereignisarme erste Hälfte folgte im Dallas ein Spektakel mit gleich 4 Treffern. Die Niederlande gingen dabei zweimal in Führung, doch Kamada sorgte in Minute 88 noch für den späten Jubel bei den Asiaten und Enttäuschung bei den zahlreich mitgereisten niederländischen Fans in Texas. Die Elfenbeinküste besiegte Ecuador mit 1:0. Das Tor fiel allerdings erst in der 90. Minute durch Einwechselspieler Diallo. Davor sahen die Fans in Philadelphia nicht weniger als 4 Aluminiumtreffer. Dreimal war dabei Ecuador im Pech. Schweden hat sein erstes Spiel bei der Fußball-WM gegen Tunesien mit 5:1 gewonnen. Maßgeblichen Anteil daran hatten die Stürmerstars Isak und Gyökeres, die beide jeweils ein Tor erzielten und weitere auflegten. Die Skandinavier übernahmen nach dem 2:2 von Niederlande gegen Japan die Tabellenführung in der Gruppe F. Heute greift Mitfavorit Spanien bei der WM gegen Kap Verde erstmals ins Turniergeschehen ein. Die Favoritenrolle vor dem Auftakt in Gruppe H in Atlanta ist klar vergeben. Alles andere als ein ungefährdeter Sieg des amtierenden Europameisters gegen den in der FIFA-Rangliste auf Rang 67 geführten WM-Debütanten wäre eine riesige Sensation. Belgiens Nationalteam steigt in Gruppe G mit einem Spiel in Seattle gegen Ägypten in die WM ein. Die Mannschaft um Romelu Lukaku zählt nicht zu den Titelfavoriten, kann aber nach wie vor überraschen. Ägypten setzt seinerseits auf Stürmerstar Mohamed Salah. Saudi-Arabien und Uruguay spielen ab Mitternacht. Iran und Neuseeland treffen ab 3 Uhr in der Früh aufeinander. Das war's von der WM.
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2: Ja, jetzt in der Früh zum Montagmorgen. Heute einfach mal ganz kurz Arbeit, Arbeit sein lassen und diesen Rocksong aus den 80er Jahren genießen. Kaum ein Song hat eigentlich solch eine Geschichte geschrieben wie dieser hier. Veröffentlicht wurde er im Jahr 1984. Und übrigens, der wurde weltweit Nummer 1. Besonders auffällig, der große Gospelchor im Refrain, in diesem Fall heute der große Chor live aus dem Soaring Eagle Casino Resort in Michigan, wo Foreigner diesen Song performt haben. Und der hat eigentlich als typische Rockballade Jahrzehnte überlebt und Tausende singen jede Zeile auch heute noch mit, inklusive wir vielleicht jetzt in der Früh gerade.

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1: Die Antenne Schlagzeilen mit kurzer Verspätung jetzt um kurz nach 10.
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2: Mit Hannelore Plunger einen schönen guten Morgen. Die Reifeprüfung der Oberschulen mit deutscher Unterrichtssprache beginnt am Donnerstag, 18. Juni, mit der ersten schriftlichen Prüfung. 2728 Matura-Kandidaten aus den Schulen mit deutscher Unterrichtssprache in Südtirol treten in diesem Jahr zur Reifeprüfung an. Im Schuljahr 25/26 haben sich 1007 Musikschüler den Prüfungen für die Leistungsabzeichen gestellt. Die Sommersession, eine von drei Prüfungssessions in diesem Schuljahr, dauert noch bis morgen. Beinahe jeder fünfte Südtiroler hat im Jahr 25 seine 5 Promille einer gemeinnützigen Organisation zugewiesen und damit ein Zeichen der Solidarität gesetzt. Klar, auf Platz 1 bleibt das Weiße Kreuz. Über 1,2 Millionen Euro flossen an den Landesrettungsverein. Zum Sport. Lewis Hamilton hat seinen ersten Grand Prix-Sieg für Ferrari gefeiert und dabei für einen der emotionalsten Momente der Formel-1-Saison gesorgt. Der Brite setzte sich in Barcelona vor dem Mercedes-Piloten George Russell und Weltmeister Lando Norris im McLaren durch. Mehr dazu im Infoblock um 10. Und nun zum Wetter. Der Montag bringt einen freundlichen Mix aus Sonne und Wolken. Die Quellwolken am Nachmittag bleiben harmlos. Im Norden bleibt es föhnig. Sommerliche Höchstwerte zwischen 23 und 31 Grad. Die Temperaturen zurzeit in Gargazon und Völs 21 Grad, Sechsten 14 und Schlanders 22 Grad.
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3: Schönen guten Morgen aus der Landesverkehrsmeldezentrale. Es begrüßt Sie Manuel Scutellaro. Auf der Brenner Staatsstraße wurde der Tunnel St. Jakob wieder für den Verkehr geöffnet. Der defekte LKW befindet sich nun in der Haltebucht. Die Staus lösen sich auf. Die Landesstraße Waldburg-Kasselruth zwischen Abzweigung Tisenz und der Abzweigung St. Oswald bleibt wegen Arbeiten nach einem Mohnabgang gesperrt. Und die Jaufenpassstraße zwischen Gasteig und Kalch ist heute bis 12 und morgen von 8 bis 18 Uhr wegen Asphaltierungsarbeiten geschlossen. Unterwegs gute und sichere Fahrt.
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1: Feinen Vormittag. Noch ein halbes Stündchen lang gemeinsam mit der Antenne Morgencrew. Heute den Montag beginnen und gleichzeitig auch die neue Woche. Toll, dass wir euch da in der Früh noch weiterhin begleiten dürfen. Unterwegs zum Beispiel im Auto, irgendwie vor der Tür heute richtig fleißig. Oder ansonsten vielleicht auch im Büro, jetzt schon wohl temporiert mit der Klimaanlage voll auf Anschlag. Vielleicht heißt es da jetzt aber auch noch etwas sparen, denn in dieser Woche wird es noch etwas heißer. Mehr dazu natürlich auch gleich noch in dieser halben Stunde mit unserem Wetterausblick.
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3: Im besseren Musikmix in der Früh, da schauen wir natürlich ja direkt noch auf unsere Event-Tipps heute. Was da zum Beispiel zum Montagmorgen alles so ansteht, Kollegin Sandra Hofer.
4: Schönen guten Morgen, feinen Montag und hallo auch an dich, Simon. Straßenkunst, Clownerie und spektakuläre Feuershows erwarten die Besucherinnen und Besucher beim Abschluss von Asphaltart heute noch. Mit dabei sind das Südtiroler Künstlerduo Traveller and the Source, der skurrile Clown Al Pekin und Otto Il Basotto mit seiner außergewöhnlichen Gummishow. Ab 20 Uhr auf dem Dorfplatz in Dorftirol. Wer sich für Südtirols Tourismusgeschichte interessiert, sollte die Wanderausstellung Boom 70 – Geschichten des Wandels besuchen. Die Ausstellung zeigt, wie der Tourismus die ländlichen Regionen Südtirols in den 1970er Jahren verändert hat. Geöffnet von 10 bis 18 Uhr in der Bibliothek in Sand in Daufors. Naturfreunde hingegen können bei der geführten Kräuterwanderung Wildkräuter, Hexenzauber und Co. altes Wissen über heimische Heilpflanzen entdecken. Die Tour startet um 16 Uhr am Dorfplatz in Natz und dauert bis ca. 18 Uhr. Und in Bozen, da läuft der Film The North in Originalsprache mit deutschen Untertiteln. Erzählt wird die Geschichte zweier ehemaliger Freunde, die sich nach 10 Jahren auf einer Wanderung durch die schottischen Highlands neu kennenlernen. Beginn ist um 20 Uhr im Filmclub in Bozen. Guten Wochenstart und viel Spaß!
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0: In 10 Minuten gleich 10, das ist die Antenne in der Früh. Heute, da starten wir noch relativ anständig mit, ja wie soll man sagen, ja, angenehmen Temperaturen in Richtung Montagmorgen. Das wird aber in dieser Woche noch eine richtig heiße Angelegenheit. Lukas Rastner, unser Meteorologe, jetzt in der Früh bei uns im Studio.
1: Guten Morgen, hallo.
0: Guten Morgen. Welches Wetter denn in dieser Woche dürfen wir im Groben und Ganzen, Lukas, so erwarten?
1: Heute dürfen wir uns auf einen freundlichen Mix aus Sonne und Wolken einstellen. Die Quellwolken am Nachmittag bleiben meist harmlos. In den nördlichen Tälern bleibt es weiter föhnig. In der Früh liegen die Minimas bei 10 Grad in Sulden und Toblach und 20 Grad in Bozen und Meran. Am Nachmittag erreichen wir sommerliche Höchstwerte zwischen 23 Grad im Wipptal und 31 Grad im Unterland.
0: Interessant ist vor allem, wie geht's jetzt weiter?
1: Morgen am Dienstag wird es recht sonnig, es ziehen aber auch ausgedehnte hohe Wolkenfelder durch. Am Nachmittag kann man aus den Quellwolken einzelne Regenschauer nicht ausschließen. Viel Sonnenschein bringt am Mittwoch, auch wenn die Schauerneigung am Nachmittag etwas ansteigt. Donnerstag und Freitag bringen dann in der ersten Tageshälfte sehr sonnige Verhältnisse. Nachmittags muss man jeweils mit ein paar Gewittern rechnen, speziell am Freitag.
0: Ja, sichere Abkühlung dann am Freitag.

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0: Heiko und Konrad Sabal. Und damit war es das für heute aus der Antenne Morgen Crew. Morgen übrigens, da ist Kollegin Sandra Hofer dann hier für euch. Ab 6.30 Uhr in der Früh zum Dienstag. Morgen geht's dann aber auch schon wieder in die nächste Runde. Stichwort knack den Simon. Morgen spielen wir wieder um 100 Euro. Also auf jeden Fall in der Früh Wecker stellen und einschalten. Würde mich sehr, sehr freuen, wenn wir uns dann morgen hören und vielleicht halt gegeneinander sogar spielen. Bis dahin. Macht's es gut, brav bleiben und tschüss von eurem Simon.
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2: Israel setzt Luftangriffe im Süden fort. Die Reifeprüfung der Oberschulen beginnt am Donnerstag. Das Wetter heute in Südtirol, viel Sonnenschein.
1: Redakteurin im Studio, Hannelore Plunger.
2: Einen schönen Vormittag. Laut dem Libanon hat die israelische Armee ihre Angriffe im Süden des Landes fortgesetzt, trotz des verkündeten Rahmenabkommens im Irankrieg. Israel hat unter anderem die Umgebung der Stadt Nabatya angegriffen. Bei einem Drohnenangriff hat es mehrere Verletzte gegeben. Augenzeugen berichteten ebenfalls von neuen israelischen Angriffen im Raum der strategisch wichtigen Stadt. Libanesische Sicherheitskreise berichteten von Angriffen im Süd-Libanon mit Artillerie und Drohnen durch die Nacht und bis in die Morgenstunden mit einer vorübergehenden Pause. Der Sohn von Norwegens Kronprinzessin Mette-Marit ist wegen Vergewaltigung und häuslicher Gewalt zu 4 Jahren Haft verurteilt worden. Ein Gericht in Oslo sprach Marius Borg-Høiby heute in 2 Fällen der Vergewaltigung sowie wegen weiterer Vergehen schuldig. Von 2 zusätzlichen Vergewaltigungsvorwürfen wurde der 29-Jährige freigesprochen. Marius Borg-Høiby war in 40 Punkten angeklagt. Unter anderem soll er 4 Frauen vergewaltigt haben, während diese schliefen oder bewusstlos waren. Zudem soll der 29-Jährige mehrere Ex-Freundinnen körperlich und psychisch misshandelt haben. Ein Erdbeben der Stärke 5,1 hat gestern Abend den Südwesten der griechischen Halbinsel Peloponnes erschüttert. Das Zentrum des Bebens lag in rund 9 Kilometern Tiefe unter dem Meeresboden, etwa 16 Kilometer vor der Küste der Kleinstadt Metoni. Ob es sich bereits um das Hauptbeben gehandelt hat, lässt sich derzeit nicht sagen. Die Reifeprüfung der Oberschulen mit deutscher Unterrichtssprache beginnt am Donnerstag, 18. Juni, mit der ersten schriftlichen Prüfung. 2728 Matura-Kandidatinnen und Kandidaten aus den Schulen mit deutscher Unterrichtssprache in Südtirol treten in diesem Jahr zur Reifeprüfung an. Für die deutschsprachige Schule betreffen die schriftlichen Prüfungen die Fächer Deutsch, ein schultypisches Fach, sowie Italienisch als Zweitsprache. Die mündlichen Prüfungsgespräche erfolgen im Anschluss an die schriftlichen Prüfungen, sodass die Reifeprüfung bis spätestens 10. Juli abgeschlossen sein wird. Die ehemalige Bezeichnung staatliche Abschlussprüfung der Oberschule wurde in Reifeprüfung umbenannt. Weiters wurde die Zusammensetzung der Prüfungskommission von bisher 7 auf nunmehr 5 Kommissionsmitglieder reduziert, sodass jetzt 4 Fächer Gegenstand der Prüfung sein werden. Ebenfalls leicht geändert wurde das Format der mündlichen Prüfung. Beinahe jeder 5. Südtiroler hat im Jahr 2025 seine

0: um den Stellenwert und die Sichtbarkeit der Leistungsabzeichen landesweit zu erhöhen und um die Organisation in der praktischen Durchführung der Prüfungen zu professionalisieren, werden heuer die praktischen Prüfungen der Leistungsabzeichen in allen Fächern und Leistungsstufen an den Musikschulen des Landes erstmals ganztägig abgenommen.
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0: Lewis Hamilton hat seinen ersten Grand Prix-Sieg für Ferrari gefeiert und dabei für einen der emotionalsten Momente der Formel-1-Saison gesorgt. Der Brite setzte sich in Barcelona vor dem Mercedes-Piloten George Russell und Weltmeister Lando Norris im McLaren durch. Mit dem Erfolg endet für Ferrari eine lange Durststrecke. Seit dem Grand Prix von Mexiko 24 hatte die Scuderia kein Rennen mehr gewonnen. Für Hamilton ist es zugleich der erste Sieg im roten Rennwagen und der 106. Grand Prix-Erfolg seiner außergewöhnlichen Karriere. Das waren die aktuellen Themen zur Stunde.
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0: Der Montag bringt einen freundlichen Mix aus Sonne und Wolken. Die Quellwolken am Nachmittag bleiben harmlos. Im Norden bleibt es föhnig. Sommerliche Höchstwerte zwischen 23 und 31 Grad. Die Wettervorschau. Am Dienstag geht es nur zeitweise sonnig weiter. Am Nachmittag kann man einzelne Regenschauer nicht ausschließen. Im Tagesverlauf viel Sonnenschein bringt der Mittwoch, auch wenn die Schauerneigung am Nachmittag etwas ansteigt. Der Donnerstag beginnt verbreitet sonnig. Tagsüber bilden sich vermehrt Quellwolken und in der Folge ein paar Gewitter. Am Freitag geht es mit viel Sonnenschein weiter. In der zweiten Tageshälfte muss man häufiger mit Gewittern rechnen.
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2: Guten Tag, aus der Landesverkehrsmeldezentrale begrüße Sie Barbara Widot. Die Penzerjochstraße ist zwischen Eck und Sterzing nach einem Unfall gesperrt. Eine sichere Fahrt.

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1: Mit Hannelore Plunger einen schönen Vormittag. Die Südtiroler Bevölkerung zeigt ein ausgeprägtes Bewusstsein für Umwelt- und Nachhaltigkeitsthemen. Die Prinzipien der Kreislaufwirtschaft sind jedoch noch nicht durchgängig im Alltag verankert. Zu diesem Ergebnis kommt eine Studie von Eurag Research in Zusammenarbeit mit dem Astat. Ab Samstag verbindet der Hochgeschwindigkeitszug Frecciarossa von Trenitalia Mailand direkt mit Franzensfeste. Der neue Dienst fährt zunächst jeden Samstag und ist ein erster Schritt für künftig internationale Verbindungen zwischen Italien und Deutschland über den Brenner. Die Arbeiten an der Luegbrücke auf der österreichischen Seite des Brenners laufen nach Plan. Derzeit sind 14 Kräne im Einsatz, um die 43 neuen Pfeiler der neuen Autobahnbrücke zu errichten. Ende 2027 sollen die Bauarbeiten abgeschlossen sein. Zum Sport. Die Carolina Hurricanes haben zum zweiten Mal in ihrer Geschichte den Stanley Cup in der National Hockey League gewonnen. In Las Vegas holte das Team gegen die Golden Knights durch ein 3:0 im sechsten Duell den entscheidenden vierten Sieg in der Best-of-Seven-Serie. Mehr dazu in den Nachrichten zur vollen Stunde. Und nun zum Wetter. Der Montag bringt einen freundlichen Mix aus Sonne und Wolken. Die Quellwolken am Nachmittag bleiben harmlos. Im Norden bleibt es föhnig. Sommerliche Höchstwerte zwischen 23 und 31 Grad. Die Temperaturen zurzeit in Auer 21 Grad, Barbian 20, Deutschenhofen 16 und Laas 22 Grad.
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2: Guten Tag, aus der Landesverkehrsmeldezentrale begrüße Sie Barbara Widot. Die Penzerjochstraße ist zwischen Eck und Sterzing nach einem Unfall gesperrt. Eine sichere Fahrt.
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1: Israel lehnt Rückzug aus Libanon ab. Tödlicher Motorradunfall in Stils. Das Wetter heute in Südtirol, viel Sonnenschein.
0: Redakteurin im Studio, Hannelore Plunger.
1: Einen schönen Vormittag. Israel will sich auch nach einem Ende des Irankriegs nicht aus dem Süden des Libanon zurückziehen. Verteidigungsminister Katz sagte, Morgenstellungen sollten auf unbestimmte Zeit gehalten werden. Trotz des geplanten Rahmenabkommens zwischen den USA und dem Iran hat Israel auch die Angriffe im südlichen Libanon in der Nacht und am Morgen fortgesetzt. Es gab Luftschläge rund um die Stadt Nabatia. Vorher hatte es von pakistanischer Seite geheißen, mit dem Abkommen seien nicht nur alle Angriffe zwischen den USA und dem Iran sofort beendet, sondern auch die auf den Libanon. Was Israels Beschuss und die weitere Besatzung für die Vereinbarung bedeuten, ist unklar. Das Abkommen soll am Freitag in der Schweiz unterzeichnet werden. Dann soll auch die Straße von Hormuz wieder geöffnet werden. Der Sohn von Norwegens Kronprinzessin Mette-Marit ist wegen Vergewaltigung und häuslicher Gewalt zu 4 Jahren Haft verurteilt worden. Ein Gericht in Oslo sprach Marius Borg-Heuby heute in 2 Fällen der Vergewaltigung sowie wegen weiterer Vergehen schuldig. Von 2 zusätzlichen Vergewaltigungsvorwürfen wurde der 29-Jährige freigesprochen. Marius Borg-Heuby war in 40 Punkten angeklagt. Unter anderem soll er 4 Frauen vergewaltigt haben, während diese schliefen oder bewusstlos waren. Zudem soll der 29-Jährige mehrere Ex-Freundinnen körperlich und psychisch misshandelt haben. Die EU startet die Beitrittsverhandlungen mit der Ukraine und Moldau. Damit ist die 2-jährige Hängepartie beendet, die der ehemalige ungarische Regierungschef Orbán mit seinem Veto ausgelöst hatte. Der Startschuss fällt heute beim Treffen der EU-Außenminister in Luxemburg. Die Gespräche dürften sich jahrelang hinziehen, da die Beitrittskandidaten zahlreiche Reformen umsetzen müssen. Als eines der größten Probleme gilt die Korruption in beiden Ländern. Auch der Krieg in der Ukraine ist ein Hindernis. Heute gegen 9 kam es auf der Staatsstraße in Stilfs zu einem tödlichen Motorradunfall. Ein LKW und ein Motorrad sind aufeinander geprallt. Das Motorrad geriet in Brand. Der Lenker des Motorrads hat den Unfall nicht überlebt. Den genauen Unfallhergang ermitteln die Carabinieri. Die Südtiroler Bevölkerung zeigt ein ausgeprägtes Bewusstsein für Umwelt- und Nachhaltigkeitsthemen. Die Prinzipien der Kreislaufwirtschaft sind jedoch noch nicht durchgängig im Alltag verankert. Die Bevölkerung wünscht sich mehr Infos. Zu diesem Ergebnis kommt eine Studie von Eurac Research in Zusammenarbeit mit dem Landesinstitut für Statistik Astat. Für die Untersuchung wurden im Herbst 25 insgesamt 994 in Südtirol wohnhafte Personen zwischen 18 und 80 zu ihrem Wissen, ihren Einstellungen und ihrem Verhalten rund um den kreislauforientierten Konsum befragt. 57% der Befragten gaben an, das Konzept der Kreislaufwirtschaft gut oder sehr gut zu kennen. Gleichzeitig räumen fast 4 von 10 Personen ein, nur wenig oder gar nichts darüber zu wissen. Zu den am weitesten verbreiteten positiven Verhaltensweisen zählt der bewusste Verzicht auf unnötige Anschaffungen. 95% der Befragten kaufen möglichst wenig. Die Arbeiten an der Lurikbrücke auf der österreichischen Seite des Brenners laufen nach Plan. Derzeit sind 14 Kräne im Einsatz, um die 43 neuen Pfeiler der neuen Autobahnbrücke zu errichten. Ende 27 sollen die Bauarbeiten abgeschlossen sein, woraufhin der Abriss des alten Viadukts beginnen wird. Die Fertigstellung des Großprojekts ist für 2030 geplant. Seit Jänner 25 fließt der Verkehr auf dem 1,8 Kilometer langen Viadukt sozusagen nach dem englischen System. Lkw fahren links und Bkw rechts. Dies, um die Statik des Bauwerks zu entlasten. Regelmäßig kommt es zu Staus.
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1: Die Carolina Hurricanes haben zum 2. Mal in ihrer Geschichte den Stanley Cup in der National Hockey League gewonnen. In Las Vegas holte das Team gegen die Golden Knights durch ein 3:0 im 6. Duell den entscheidenden 4. Sieg in der Best-of-Seven-Serie. Die erste Meisterschaft hatten die Hurricanes 2006 geholt. Für die Golden Knights, die erst ihre 9. NHL-Saison spielen, platzten im 3. Stanley Cup-Finale zum 2. Mal alle Träume. Das waren die aktuellen Themen zur Stunde.
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1: Der Montag bringt einen freundlichen Mix aus Sonne und Wolken. Die Quellwolken am Nachmittag bleiben harmlos. Im Norden bleibt es föhnig. Sommerliche Höchstwerte zwischen 23 und 31 Grad. Die Wettervorschau. Am Dienstag geht es nur zeitweise sonnig weiter. Am Nachmittag kann man einzelne Regenschauer nicht ausschließen. Im Tagesverlauf viel Sonnenschein bringt der Mittwoch, auch wenn die Schauerneigung am Nachmittag etwas ansteigt. Der Donnerstag beginnt verbreitet sonnig. Tagsüber bilden sich vermehrt Quellwolken und in der Folge ein paar Gewitter. Am Freitag geht es mit viel Sonnenschein weiter. In der zweiten Tageshälfte muss man häufiger mit Gewittern rechnen.
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2: Aus der Landesverkehrsmeldezentrale begrüßt Sie Karin Unterhofer. Die Benzer Jochstraße

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1: Mit Hannelore Plunger einen schönen Vormittag. Ein Motorradfahrer hat heute Morgen bei einem Zusammenstoß mit einem LKW auf der Benzerjochstraße sein Leben verloren. Das Motorrad fing nach dem Aufprall Feuer. Die Rettungsversuche des Notarztes des Weißen Kreuzes blieben vergeblich. Der Motorradfahrer erlag vor Ort seinen schweren Verletzungen. Exakt 2728 Matura-Kandidatinnen und Matura-Kandidaten aus den Schulen mit deutscher Unterrichtssprache in Südtirol treten in diesem Jahr zur Reifeprüfung an, davon 369 Kandidaten an deutschsprachigen Berufsschulen. Die Reifeprüfung der Oberschulen mit deutscher Unterrichtssprache beginnt am Donnerstag mit der ersten schriftlichen Prüfung. Die Arbeiten an der Lueckbrücke auf der österreichischen Seite des Brenners laufen nach Plan. Derzeit sind 14 Kräne im Einsatz, um die 43 neuen Pfeiler der neuen Autobahnbrücke zu errichten. Ende 27 sollen die Bauarbeiten abgeschlossen sein. Zum Sport. Heute greift Mitfavorit Spanien bei der Fußball-WM gegen Kap Verde erstmals ins Turniergeschehen ein. Belgiens Nationalteam steigt in Gruppe G mit einem Spiel in Seattle gegen Ägypten in die WM ein. Mehr dazu in den Nachrichten zur vollen Stunde. Und nun zum Wetter. Der Montag bringt einen freundlichen Mix aus Sonne und Wolken. Die Quellwolken am Nachmittag bleiben harmlos. Im Norden bleibt es föhnig. Sommerliche Höchstwerte zwischen 23 und 31 Grad. Die Temperaturen zurzeit in Bozen 24 Grad, Meran 26, Brixen 25, Bruneck und Sterzing 21 Grad.
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2: Aus der Landesverkehrsmeldezentrale begrüßt Sie Karin Unterhofer. Die Benzerjochstraße ist zwischen Eck und Sterzing weiterhin nach einem Unfall gesperrt. Die Jaufenbachstraße ist zwischen Gasteig und Kalch bis 12 Uhr und morgen Dienstag von 8 bis 18 Uhr wegen Asphaltierungsarbeiten gesperrt. Die Landesstraße Weidburg-Kastelruth ist zwischen der Abzweigung Disenz und der Abzweigung St. Oswald nach Murnabgängen gesperrt und die Landesstraße Bayratsching ist heute von 14 bis 18 Uhr wegen Asphaltierungsarbeiten gesperrt. Allen, die unterwegs sind, gute Fahrt!

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1: Israel lehnt Rückzug aus Libanon ab. Tödlicher Motorradunfall auf der Benzerjochstraße. Das Wetter heute in Südtirol, Sonne und Wolken.
0: Redakteurin im Studio Hannelore Plunger.
1: Einen schönen Tag. Israel will sich auch nach einem Ende des Irankriegs nicht aus dem Süden des Libanon zurückziehen. Verteidigungsminister Katz sagte, Stellungen sollten auf unbestimmte Zeit gehalten werden. Trotz des geplanten Rahmenabkommens zwischen den USA und dem Iran hat Israel auch die Angriffe im südlichen Libanon in der Nacht und am Morgen fortgesetzt. Es gab Luftschläge rund um die Stadt Nabatia. Vorher hatte es von pakistanischer Seite geheißen, mit dem Abkommen seien nicht nur alle Angriffe zwischen den USA und dem Iran sofort beendet, sondern auch die auf den Libanon. Was Israels Beschuss und die weitere Besatzung für die Vereinbarung bedeuten, ist unklar. Das Abkommen soll am Freitag in der Schweiz unterzeichnet werden. Dann soll auch die Straße von Hormuz wieder geöffnet werden. Die EU startet die Beitrittsverhandlungen mit der Ukraine und Moldau. Damit ist die zweijährige Hängepartie beendet, die der ehemalige ungarische Regierungschef Orbán mit seinem Veto ausgelöst hatte. Der Startschuss fällt heute beim Treffen der EU-Außenminister in Luxemburg. Die Gespräche dürften sich jahrelang hinziehen, da die Beitrittskandidaten zahlreiche Reformen umsetzen müssen. Als eines der größten Probleme gilt die Korruption in beiden Ländern. Auch der Krieg in der Ukraine ist ein Hindernis. Der ukrainische Präsident Zelensky hat die Gruppe der 7 großen Industrienationen zu einer entschlossenen Antwort auf die russischen Angriffe in Kiew und anderen Städten aufgerufen. Es brauche mehr Druck auf den Aggressor, mehr Unterstützung für die Luftverteidigung der Ukraine, vor allem zum Schutz vor Angriffen mit ballistischen Raketen, teilte Zelensky mit. Er wird am Abend beim G7-Gipfel im französischen Evian erwartet. Ein Motorradfahrer hat heute Morgen bei einem Zusammenstoß mit einem LKW auf der Benzerjochstraße sein Leben verloren. Der Unfall ereignete sich gegen 9 auf der Eisacktaler Seite im Gemeindegebiet von Stilfes. Das Motorrad fing nach dem Aufprall Feuer. Die Rettungsversuche des Notarztes blieben vergeblich. Der Motorradfahrer erlag vor Ort seinen schweren Verletzungen. Die Ermittlungen zum Unfallhergang wurden von den Carabinieri übernommen. Exakt 2728 Matura-Kandidatinnen und Matura-Kandidaten aus den Schulen mit deutscher Unterrichtssprache in Südtirol treten in diesem Jahr zur Reifeprüfung an, davon 369 Kandidaten an deutschsprachigen Berufsschulen. Die Reifeprüfung der Oberschulen mit deutscher Unterrichtssprache beginnt am Donnerstag, 18. Juni, mit der ersten schriftlichen Prüfung. Für die deutschsprachige Schule betreffen die schriftlichen Prüfungen die Fächer Deutsch, ein Schultyp spezifisches Fach sowie Italienisch als Zweitsprache. Die mündlichen Prüfungsgespräche erfolgen im Anschluss an die schriftlichen Prüfungen, sodass die Reifeprüfung bis spätestens 10. Juli abgeschlossen sein wird. Die ehemalige Bezeichnung staatliche Abschlussprüfung der Oberschule wurde in Reifeprüfung umbenannt. Weiters wurde die Zusammensetzung der Prüfungskommission von bisher 7 auf nunmehr 5 Kommissionsmitglieder reduziert, sodass jetzt 4 Fächer Gegenstand der Prüfung sein werden. Ebenso leicht geändert wurde das Format der mündlichen Prüfung. Die autonome Gewerkschaftsorganisation AGO fordert seit 2025 die Einführung eines 14. Monatsgehalts für alle Beschäftigten im öffentlichen Dienst. Zur Unterstützung dieses Vorschlags hat die AGO eine Petition gestartet, um Institutionen und die Öffentlichkeit für eine Maßnahme zu sensibilisieren. Andreas Unterkircher, der Obmann des AGO.
2: Unsere autonome Gewerkschaftsorganisation AGO fordert vor allem deswegen das 14. Monatsgehalt, weil die Familien schon eine Zeit lang nicht mehr mit dem normalen Gehalt bis zum Monatsende kommen. Die hohen Lebenshaltungskosten in Südtirol sind vor allem durch den überdosierten Tourismus verursacht und wir können nicht hinnehmen, dass trotz eines Rekordlandeshaushaltes die Gehälter weiterhin nicht ansteigen. Wir können nicht einmal die normale geplante Inflationsrate wettmachen, geschweige denn von einer Gehaltserhöhung reden.
1: Morgen findet dazu eine öffentliche Versammlung im Argo-Sitz in Bozen statt. Die Arbeiten an der Lueckbrücke auf der österreichischen Seite des Brenners laufen nach Plan. Derzeit sind 14 Kräne im Einsatz, um die 43 neuen Pfeiler der neuen Autobahnbrücke zu errichten. Ende 27 sollen die Bauarbeiten abgeschlossen sein, woraufhin der Abriss des alten Viadukts beginnen wird. Die Fertigstellung des Großprojekts ist für 2030 geplant. Regelmäßig kommt es zu Staus.
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1: Heute greift Mitfavorit Spanien bei der WM gegen Kap Verden erstmals ins Turniergeschehen ein. Die Favoritenrolle vor dem Auftakt in Gruppe H in Atlanta ist klar vergeben. Alles andere als ein ungefährdeter Sieg des amtierenden Europameisters gegen den in der FIFA-Rangliste auf Rang 67 geführten WM-Debütanten wäre eine riesige Sensation. Belgiens Nationalteam steigt in Gruppe G mit einem Spiel in Seattle gegen Ägypten in die WM ein. Die Mannschaft zählt nicht zu den Titelfavoriten, kann aber nach wie vor überraschen. Saudi-Arabien und Uruguay spielen ab Mitternacht, Iran und Neuseeland treffen ab 3 Uhr in der Früh aufeinander.
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0: Ausgedehnte, vor allem hohe Wolkenfelder durch. Am Nachmittag bilden sich Quellwolken und in der Folge ein paar gewittrige Regenschauer, maximal 24 bis 30 Grad. Viel Sonnenschein bringt der Mittwoch, auch wenn die Schauerneigung am Nachmittag etwas ansteigt. Der Donnerstag beginnt strahlend sonnig, tagsüber bilden sich vermehrt Quellwolken und in der Folge ein paar Gewitter. Am Freitag geht es mit viel Sonnenschein weiter, in der zweiten Tageshälfte muss man wieder mit Gewittern rechnen. Der Samstag bringt hochsommerliche Verhältnisse. In der ersten Tageshälfte herrscht strahlender Sonnenschein, am Nachmittag entwickeln sich ein paar Gewitter.
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2: Schönen Mittag aus der Landesverkehrsmeldezentrale. Es begrüßt Sie Manuel Scutellaro. Auf der Brenner Autobahn in Richtung Süden zwischen dem Brenner und Sterzing gibt es Kolonnenverkehr wegen Arbeiten. Auf der Finchgauer Staatsstraße zwischen Goldrain und Schlanders kommt es zu Kolonnenverkehr und Stau wegen Überlastung. Die Sarntaler Staatsstraße zwischen Eck und Sterzing ist nach einem Unfall weiterhin gesperrt und die Landesstraße Waldpuckerstroth zwischen der Abzeigung Disenz und der Abzeigung St. Oswald bleibt wegen Arbeiten nach einem Murenabgang gesperrt. Soweit die aktuellen Meldungen. Sichere Fahrt!
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1: Mit Hannelore Plung einen schönen Tag. Anlässlich des 18. Juni, des Internationalen Tags zur Bekämpfung der Hassrede, hat das Land Südtirol beschlossen, die Kampagne Digital ist real neu aufzulegen. Die Informations- und Sensibilisierungskampagne wurde 2022 aufgrund eines vom Südtiroler Landtag genehmigten Beschlussantrags entwickelt und wird von einem breiten Partnernetzwerk getragen. Ein Motorradfahrer hat heute Morgen bei einem Zusammenstoß mit einem LKW auf der Benzerjochstraße sein Leben verloren. Die Rettungskräfte des Notarztes blieben vergeblich. Der Motorradfahrer erlag vor Ort seinen schweren Verletzungen. Der Wünschewagen Südtirol, ein Projekt vom Weißen Kreuz und der Caritas, hat im Jahr 2025 insgesamt 61 Fahrten für schwerkranke Menschen realisiert und ihnen so den letzten Wunsch erfüllt. Zum Sport. Heute greift Mitfavorit Spanien bei der WM gegen Kap Verde erstmals ins Turniergeschehen ein. Belgiens Nationalteam steigt in Gruppe G mit einem Spiel in Seattle gegen Ägypten in die WM ein. Mehr dazu in den Nachrichten zur vollen Stunde. Und nun zum Wetter. Der Montag bringt einen freundlichen Mix aus Sonne und Wolken. Die Quellwolken am Nachmittag bleiben harmlos. Im Norden bleibt es föhnig. Sommerliche Höchstwerte zwischen 23 und 31 Grad. Die Temperaturen zurzeit in Oberfindl 25 Grad, Karpass 16, Leinburg 26 und Ridnaun 19 Grad.
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2: Schönen Mittag aus der Landesverkehrsmeldezentrale. Ich bin Manuel Scutellaro. Auf der Brenner Autobahn in Richtung Süden zwischen dem Brenner und Sterzing gibt es abschnittsweise Stau wegen Arbeiten. In Richtung Norden zwischen Ala, Avio und Rovereto Süd 6 Kilometer Stau und zwischen Klausen und Brixen staut es 2 Kilometer nach 2 Unfällen. Und die Saartaler Staatsstraße wurde zwischen Eck und Sterzing nach einem Unfall wieder für den Verkehr geöffnet. Unterwegs, gute und sichere Fahrt.

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1: Israel lehnt Rückzug aus Libanon ab. Die Kampagne Digital ist real wird fortgesetzt. Das Wetter heute in Südtirol, Sonne und Wolken.
0: Redakteurin im Studio, Hannelore Plunger.
1: Einen schönen Tag. Israel will sich auch nach einem Ende des Irankriegs nicht aus dem Süden des Libanon zurückziehen. Verteidigungsminister Katz sagte, Stellungen sollten auf unbestimmte Zeit gehalten werden. Trotz des geplanten Rahmenabkommens zwischen den USA und dem Iran hat Israel auch die Angriffe im südlichen Libanon in der Nacht und am Morgen fortgesetzt. Es gab Luftschläge rund um die Stadt Nabatia. Vorher hatte es von pakistanischer Seite geheißen, mit dem Abkommen seien nicht nur alle Angriffe zwischen den USA und dem Iran sofort beendet, sondern auch die auf den Libanon. Was Israels Beschuss und die weitere Besatzung für die Vereinbarung bedeuten, ist unklar. Das Abkommen soll am Freitag in der Schweiz unterzeichnet werden. Dann soll auch die Straße von Hormuz wieder geöffnet werden. Großbritannien plant Social-Media-Verbot für unter 16-Jährige. Premierminister Starmer kündigte an, die Regelung werde ab Anfang kommenden Jahres gelten. Das Verbot soll unter anderem für TikTok, Instagram und YouTube gelten. Vor ein paar Monaten hatte sich Starmer noch zurückhaltend zu einem Verbot geäußert. Der ukrainische Präsident Zelensky hat die Gruppe der 7 großen Industrienationen G7 zu einer entschlossenen Antwort auf die russischen Angriffe in Kiew und anderen Städten aufgerufen. Es brauche mehr Druck auf den Aggressor, mehr Unterstützung für die Luftverteidigung der Ukraine, vor allem zum Schutz von Angriffen mit ballistischen Raketen, teilte Zelensky mit. Er wird am Abend beim G7-Gipfel im französischen Evian erwartet. Anlässlich des 18. Juni, des Internationalen Tags zur Bekämpfung der Hassrede, hat das Land Südtirol beschlossen, die Kampagne Digital ist real neu aufzulegen. Die Informations- und Sensibilisierungskampagne wurde 2022 aufgrund eines vom Südtiroler Landtag genehmigten Beschlussantrags entwickelt und wird von einem breiten Partnernetzwerk getragen. Rosmarie Palmer, die Landeshauptmann-Stellvertreterin.
2: Mit dem neuen Slogan, dein Kommentar, dein Gesicht, erinnern wir daran, dass hinter jedem Profil ein Mensch, eine Familie, Freunde, Gefühle stehen. Wichtig ist, nicht schweigen und nicht glauben, man müsse das einfach aushalten. Man kann beleidigende Inhalte melden, dokumentieren, Unterstützung im eigenen Umfeld suchen und sich informieren, welche Möglichkeiten es gibt. Hierzu ist erster Ansprechpartner natürlich die Postpolizei. Und diese Kampagne möchte vor allem sensibilisieren und Menschen ermutigen, Haltung zu zeigen, respektvoll zu kommunizieren und einfach nicht wegzusehen, wenn Grenzen überschritten werden. Denn Hassreden, und das sage ich ganz klar, dürfen nicht zur Normalität werden.
1: Ein Motorradfahrer hat heute Morgen bei einem Zusammenstoß mit einem LKW auf der Benzerjochstraße sein Leben verloren. Der Unfall ereignete sich gegen 9 auf der Eisacktaler Seite im Gemeindegebiet von Stilfes. Das Motorrad fing nach dem Aufprall Feuer. Die Rettungsversuche des Notarztes blieben vergeblich. Der Motorradfahrer erlag vor Ort seinen schweren Verletzungen. Die Ermittlungen zum Unfallhergang wurden von den Carabinieri übernommen. Die autonome Gewerkschaftsorganisation AGO fordert seit 2025 die Einführung eines 14. Monatsgehalts für alle Beschäftigten im öffentlichen Dienst. Zur Unterstützung dieses Vorschlags hat die AGO eine Petition gestartet, um Institutionen und die Öffentlichkeit für eine Maßnahme zu sensibilisieren. Andreas Unterkircher, der Obmann des AGO.
3: Unsere autonome Gewerkschaftsorganisation AGO fordert vor allem deswegen das 14. Monatsgehalt, weil die Familien schon eine Zeit lang nicht mehr mit dem normalen Gehalt bis zum Monatsende kommen. Die hohen Lebenshaltungskosten in Südtirol sind vor allem durch den überdosierten Tourismus verursacht und wir können nicht hinnehmen, dass trotz eines Rekordlandeshaushaltes die Gehälter weiterhin nicht ansteigen. Wir können nicht einmal die normale geplante Inflationsrate wettmachen, geschweige denn von einer Gehaltserhöhung reden.
1: Morgen findet dazu eine öffentliche Versammlung im AGO-Sitz in Bozen statt. Der Wünschewagen Südtirol, ein 2017 ins Leben gerufene Projekt vom Weißen Kreuz und der Caritas, hat im Jahr 2025 insgesamt 61 Farben für schwerkranke Menschen realisiert und ihnen so den letzten Wunsch erfüllt. Wie aus der Bilanz hervorgeht, legte das rein spendenfinanzierte Fahrzeug dabei rund 15.392 Kilometer zurück. Getragen wurde die Initiative vom Einsatz von 82 ehrenamtlichen Helfern.
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1: Heute greift Mitfavorit Spanien bei der WM gegen Kap Verden erstmals ins Turniergeschehen ein. Die Favoritenrolle vor dem Auftakt in Gruppe H in Atlanta ist klar vergeben. Alles andere als ein ungefährdeter Sieg des amtierenden Europameisters gegen den in der FIFA-Rangliste auf Rang 67 geführten WM-Debütanten wäre eine riesige Sensation. Belgiens Nationalteam steigt in Gruppe G mit einem Spiel in Seattle gegen Ägypten in die WM ein. Die Mannschaft zählt nicht zu den Titelfavoriten, kann aber nach wie vor überraschen. Saudi-Arabien und Uruguay spielen ab Mitternacht. Iran und Neuseeland treffen ab 3 Uhr in der Früh aufeinander.
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1: Das waren die aktuellen Themen zur Stunde.
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1: Der Montag bringt einen freundlichen Mix aus Sonne und Wolken. Die Quellwolken am Nachmittag bleiben harmlos. Im Norden bleibt es föhnig. Sommerliche Höchstwerte zwischen 23 und 31 Grad. Die Wettervorschau. Am Dienstag geht es freundlich und zeitweise sonnig weiter. Es ziehen ausgedehnte, vor allem hohe Wolkenfelder durch. Am Nachmittag bilden sich Quellwolken und in der Folge ein paar gewittrige Regenschauer, maximal 24 bis 30 Grad. Viel Sonnenschein bringt der Mittwoch, auch wenn die Schauerneigung am Nachmittag etwas ansteigt. Der Donnerstag beginnt strahlend sonnig, tagsüber bilden sich vermehrt Quellwolken und in der Folge ein paar Gewitter. Am Freitag geht es mit viel Sonnenschein weiter, in der zweiten Tageshälfte muss man wieder mit Gewittern rechnen. Der Samstag bringt hochsommerliche Verhältnisse. In der ersten Tageshälfte herrscht strahlender Sonnenschein, am Nachmittag entwickeln sich ein paar Gewitter.
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4: Hier ist die Landesverkehrsmeldezentrale mit Barbara Widot. Auf der Brenner Autobahn in Richtung Süden zwischen dem Brenner und Sterzing 2 Kilometer Stau wegen Arbeiten. Kommen Sie gut voran.

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1: Mit Petra Farkas einen schönen Tag. Auf der Penser Jochstraße bei Stilfes sind am Vormittag ein Motorrad und ein LKW zusammengeprallt. Das Zweirad geriet in Folge in Brand. Der Motorradfahrer wurde so schwer verletzt, dass er noch an der Unfallstelle verstarb. Ersten Informationen nach handelt es sich um einen 40-jährigen Urlauber aus Tschechien. Die Maklervereinigung schätzt, dass in den nächsten 2 Jahren zwischen 3.000 und 3.500 Mietwohnungen benötigt werden. Grund dafür ist das Bevölkerungswachstum, das laut aktuellen ASTAT-Daten vor allem auf ausländische Arbeitskräfte zurückzuführen ist. Für diese fehle häufig passender Wohnraum. Der Wünschewagen, ein 2017 ins Leben gerufenes Projekt vom Weißen Kreuz und der Caritas, hat im vergangenen Jahr insgesamt 61 Fahrten für schwerkranke Menschen realisiert. Wie aus der Bilanz hervorgeht, legte das rein spendenfinanzierte Fahrzeug dabei rund 15.300 Kilometer zurück. Getragen wurde die Initiative vom Einsatz von 82 ehrenamtlichen Helfern. Diese und weitere Themen ausführlich in den Nachrichten zur vollen Stunde. Noch das Wetter, es herrscht ein freundlicher Mix aus Sonne und Wolken. Die Quellwolken am Nachmittag bleiben harmlos, im Norden bleibt es föhnig. Die Temperaturen erreichen noch Höchstwerte zwischen 23 und 31 Grad. Jetzt hat es in Störzing 22 Grad, in Bozen 25 und in Naturn 27 Grad.
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2: Aus der Landesverkehrsmeldezentrale Karin Unterhofer mit aktuellen Meldungen. Brenner Autobahn, in Fahrtrichtung Süden zwischen dem Brenner und Sterzing 6 Kilometer Stau wegen Arbeiten. Und in der Gegenrichtung in Fahrtrichtung Norden gibt es zwischen Affe und Roverito Süd 4 Kilometer Stau nach einem Unfall. Allen, die unterwegs sind, gute Fahrt!

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1: Start für G7-Gipfel in Evian. Tödlicher Motorradunfall auf der Penser-Joch-Straße. Das Wetter heute Sonne und Wolken.
0: Redakteurin im Studio Petra Farkas.
1: Einen schönen Nachmittag. Im französischen Evian startet das G7-Treffen führender westlicher Industrienationen. Thema unter anderem sind auch die Folgen des USA-Iran-Abkommens. Denn trotz des geplanten Rahmenabkommens zwischen den USA und dem Iran hat Israel auch die Angriffe im südlichen Libanon am Morgen fortgesetzt. Die libanesische Staatsagentur berichtet von Luftschlägen rund um die Stadt Nabatia. Vorher hat es von pakistanischer Seite geheißen, mit dem Abkommen seien nicht nur alle Angriffe zwischen den USA und dem Iran sofort beendet, sondern auch jene auf den Libanon. Was Israels Beschuss und die weitere Besatzung für die Vereinbarung bedeuten, ist unklar. Das Abkommen soll am Freitag in der Schweiz unterzeichnet werden. Dann soll auch die Straße von Hormuz wieder geöffnet werden. Aufgrund dieser Aussichten sind die Ölpreise heute etwas gefallen. Der Sohn der norwegischen Kronprinzessin Mette-Marit muss ins Gefängnis. Ein Gericht in Oslo hat Marius Borg-Holby heute wegen der Vergewaltigung von zwei Frauen zu 4 Jahren Haft verurteilt. Die Staatsanwaltschaft hatte den 29-Jährigen angeklagt und 7 Jahre und 7 Monate Haft gefordert. Holby stammt aus einer früheren Beziehung Mette-Marits vor ihrer Ehe mit Norwegens Kronprinz Haakon. Auf der Penser-Joch-Straße bei Stilfes sind am Vormittag ein Motorrad und ein LKW zusammengeprallt. Das Zweirad geriet in Folge in Brand. Der Motorradfahrer wurde so schwer verletzt, dass er noch an der Unfallstelle verstarb. Ersten Informationen nach handelt es sich um einen 40-jährigen Urlauber aus Tschechien. Der LKW-Fahrer wurde mit einem Schock ins Krankenhaus gebracht. Anlässlich des 18. Juni, des Internationalen Tags zur Bekämpfung der Hassrede, hat das Land Südtirol beschlossen, die Kampagne Digital ist real neu aufzulegen. Die Informations- und Sensibilisierungskampagne wurde 2022 aufgrund eines vom Südtiroler Landtag genehmigten Beschlussantrags entwickelt und wird von einem breiten Partnernetzwerk getragen. Die Landesrätin Rosemarie Palmer.
2: Die Kampagne ist heute genauso wichtig wie bei ihrem Start im Jahr 2022. Ich behaupte mal sogar noch wichtiger. Denn was im digitalen Raum passiert, bleibt nicht im digitalen Raum. Denn Worte und Kommentare haben reale Auswirkungen auf Menschen. Und rund um den Internationalen Tag gegen Hassrede am 18. Juni wollen wir deshalb erneut ein Zeichen setzen. Respekt und Verantwortung gelten online genauso wie offline. Und mit dem neuen Slogan Dein Kommentar, Dein Gesicht erinnern wir daran, dass hinter jedem Profil ein Mensch, eine Familie, Freunde, Gefühle stehen.
1: Südtirols Maklervereinigung schätzt, dass in den nächsten 2 Jahren zwischen 3.000 und 3.500 Mietwohnungen benötigt werden. Grund dafür ist das Bevölkerungswachstum, das laut aktuellen ASTAT-Daten vor allem auf ausländische Arbeitskräfte zurückzuführen ist. Für die fehle häufig passender Wohnraum. Die kürzlich beschlossene Wohnreform werde die angespannte Lage am Mietmarkt nicht entschärfen, heißt es. Kritisch sehen die Makler zudem Bestrebungen, Wohnungen verstärkt für Ansässige zu reservieren. Das erschwert wäre die Wohnungssuche für ausländische Arbeitskräfte zusätzlich. Und der Wünschewagen, ein 2017 ins Leben gerufenes Projekt vom Weißen Kreuz und der Caritas, hat im vergangenen Jahr insgesamt 61 Fahrten für schwerkranke Menschen realisiert und ihnen so den letzten Wunsch erfüllt. Wie aus der Bilanz zu entnehmen ist, legte das rein spendenfinanzierte Fahrzeug dabei rund 15.392 Kilometer zurück. Getragen wurde die Initiative vom Einsatz von 82 ehrenamtlichen Helfern.
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1: Heute ein freundlicher Mix aus Sonne und Wolken. Die Quellwolken am Nachmittag bleiben harmlos. Im Norden bleibt es föhnig. Die Temperaturen erreichen noch Höchstwerte zwischen 23 und 31 Grad. Die Wettervorschau zeigt, es bleibt sommerlich. Am Dienstag und Mittwoch gibt es viel Sonne. Einzelne Schauer und Gewitter sind vor allem am Nachmittag möglich. Auch von Donnerstag bis Samstag setzt sich das sonnige und warme Wetter fort. In der zweiten Tageshälfte steigt jeweils die Gewitterneigung. Die Höchstwerte liegen zwischen 24 und 30 Grad.
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4: Aus der Landesverkehrsmeldezentrale Karin Unterhofer mit aktuellen Meldungen. Brenner Autobahn, in Fahrtrichtung Süden zwischen dem Brenner und Sterzing 6 Kilometer Stau wegen Arbeiten. Und in der Gegenrichtung in Fahrtrichtung Norden gibt es zwischen Affe und Roberito Süd 4 Kilometer Stau nach einem Unfall. Allen, die unterwegs sind, gute Fahrt!
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1: Mit Petra Farkas einen schönen Nachmittag. Der Südtiroler Jugendring kritisiert die neuen staatlichen Vorgaben zum Sexualkundeunterricht scharf und spricht von einem Rückschritt. Die Organisation warnt vor Fehlinformationen bei Jugendlichen und fordert, dieses Thema an Südtirol Schulen weiterhin uneingeschränkt zu ermöglichen. Auf der Benser-Joch-Straße bei Stillfest sind heute ein Motorrad und ein LKW zusammengeprallt. Das Zweirad geriet in Folge in Brand. Dabei wurde der Motorradfahrer so schwer verletzt, dass er noch an der Unfallstelle verstarb. Der Wünschewagen vom Weißen Kreuz und der Caritas hat im letzten Jahr insgesamt 61 Fahrten für schwerkranke Menschen getätigt. Das rein spendenfinanzierte Fahrzeug legte hierfür rund 15.392 Kilometer zurück. Dieses und weitere Themen ausführlich in den Nachrichten zur vollen Stunde. Das Wetter ein freundlicher Mix aus Sonne und Wolken heute. Die Quellwolken jetzt am Nachmittag bleiben harmlos. Im Norden bleibt es föhnig. Die Temperaturen erreichen noch Höchstwerte zwischen 23 und 31 Grad. In Lana hat es jetzt 29 Grad, in Schlander sind es 27 und in Bruneck 24 Grad.
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2: Aus der Landesverkehrsmeldezentrale Karin Unterhofer mit aktuellen Meldungen. Brenner Autobahn, in Fahrtrichtung Süden zwischen dem Brenner und Sterzing 6 Kilometer Stau wegen Arbeiten. Und in der Gegenrichtung in Fahrtrichtung Norden gibt es zwischen Affe und Roberito Süd 4 Kilometer Stau nach einem Unfall. Allen, die unterwegs sind, gute Fahrt

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1: Gebühren für Straße von Hormus in Iran-Vereinbarung. SJR lehnt neue staatliche Regeln für Sexualkundeunterricht ab. Das Wetter heute Sonne und Wolken.
0: Redakteurin im Studio Petra Farkas.
1: Einen schönen Nachmittag. Dem Rahmenabkommen zwischen den USA und dem Iran zur Beendigung des Krieges wurde laut iranischen Medien kurzfristig eine zusätzliche Klausel zur Straße von Hormus hinzugefügt. Die staatliche Nachrichtenagentur Fars berichtet, dass damit die iranisch-omanische Souveränität über die Meerenge ausdrücklich festgehalten werde. Zudem enthalte die Vereinbarung einen Verweis auf maritime Dienstleistungen, womit die USA laut iranischer Darstellung Gebührenzahlungen an den Iran akzeptieren würden. Das Abkommen war gestern nach wochenlangen Verhandlungen erzielt worden. Die Unterzeichnung ist für Freitag in Genf geplant. Dann soll auch die Straße von Hormuz wieder geöffnet werden. Diese Aussichten lassen den Ölpreis heute etwas sinken. Israel will seine Truppen vorerst nicht aus den besetzten Gebieten im Südlibanon abziehen. Der israelische Verteidigungsminister Katz erklärte heute, er sei sich mit Ministerpräsident Netanyahu einig, dass die israelische Armee ohne zeitliche Begrenzung in den Sicherheitszonen im Libanon, in Syrien und im Gazastreifen verbleibe, um von dort aus die Grenze und die israelischen Gemeinden zu schützen. Katz bezeichnete die im Südlibanon besetzten Gebiete als die größten Errungenschaften der Armee in diesem Krieg. Israel lehne einen Rückzug aus dem Libanon ab, trotz aller bestehenden und noch kommenden Druckversuche. Der Gipfel der G7-Staaten im französischen Kurort Evian will sich ab heute international drängenden politischen Themen widmen. Den Kriegen in der Ukraine und im Nahen Osten, der globalen Konjunktur und der rasanten Weiterentwicklung künstlicher Intelligenz. Einen Tag nach seinem 80. Geburtstag wird auch US-Präsident Trump auf dem Gipfel erwartet, dem man auch diplomatisch den roten Teppich ausrollt. Da Trump bei früheren G7-Treffen mit überraschenden Aktionen die Pläne der anderen Länder durchkreuzte, wurden bei diesem Gipfelprogramm Themen vermieden, die ihn reizen könnten. Dazu zählt etwa der Kampf gegen den Klimawandel, was von internationalen NGOs im Vorfeld stark kritisiert wurde. Auch soll das Datum wegen Trumps Geburtstagskampfshow vor dem Weißen Haus um 2 Tage verschoben worden sein. Der Südtiroler Jugendring kritisiert die neuen staatlichen Vorgaben zum Sexualkundeunterricht scharf und spricht hier von einem Rückschritt. Die Organisation warnt vor Fehlinformationen bei Jugendlichen und fordert, dieses Thema an Südtirol-Schulen weiterhin uneingeschränkt zu ermöglichen. Aus der Praxis wisse man um die vielen Unsicherheiten der Jugendlichen bei Themen wie Körper und Beziehungen, sagt Michael Reiner, Leiter der SJR-Jugendberatungsstelle Young & Direct. Da laut der Astat-Jugendstudie 2021 bereits 81% der Jugendlichen ab 14 Jahren Informationen zur Sexualität aus dem Internet beziehen, diese aber oft nicht kritisch einordnen können, drohen laut SJR eben Fehlinformationen. Ein fundierter Unterricht sei daher wichtig für eine gesunde Entwicklung und leiste einen zentralen Beitrag zur Prävention sexualisierter Gewalt, heißt es. Auf der Penser-Joch-Straße bei Stilfes sind heute ein Motorrad und ein LKW zusammengeprallt. Das Zweirad geriet in Folge in Brand. Dabei wurde der Motorradfahrer so schwer verletzt, dass er noch an der Unfallstelle verstarb. Ersten Informationen nach handelt es sich um einen 40-jährigen Urlauber aus Tschechien. Der LKW-Fahrer wurde mit einem Schock ins Krankenhaus gebracht. Und der Wünschewagen vom Weißen Kreuz und der Caritas hat im letzten Jahr insgesamt 61 Fahrten für schwerkranke Menschen getätigt. Das rein spendenfinanzierte Fahrzeug legte hierfür rund 15.392 Kilometer zurück. Getragen wurde die Initiative vom Einsatz von 82 ehrenamtlichen Helfern. Der Wünschewagen fährt seit 2017.
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1: Der Fußballweltverband FIFA führt bei der diesjährigen WM in den USA, Kanada und Mexiko verpflichtende Trinkpausen nach 23 Minuten jeder Halbzeit ein. Offiziell sollen sie der Erfrischung der Spieler dienen. Gleichzeitig ermöglichen sie TV-Sendern zusätzliche Werbezeiten. Fans und Experten kritisieren die Regel, weil sie den Spielfluss unterbricht, das Momentum beeinflusst und Trainern zusätzliche taktische Eingriffe ermöglicht.
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1: Heute ein freundlicher Mix aus Sonne und Wolken. Die Quellwolken am Nachmittag bleiben harmlos. Im Norden bleibt es föhnig. Die Temperaturen erreichen noch Höchstwerte zwischen 23 und 31 Grad. Die Wettervorschau zeigt, es bleibt sommerlich. Am Dienstag und Mittwoch gibt es viel Sonne. Einzelne Schauer und Gewitter sind vor allem am Nachmittag möglich. Auch von Donnerstag bis Samstag setzt sich das sonnige und warme Wetter fort. In der zweiten Tageshälfte steigt jeweils die Gewitterneigung. Die Höchstwerte liegen zwischen 24 und 30 Grad.
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2: Schönen guten Nachmittag aus der Landesverkehrsmeldezentrale. Es begrüßt Sie Manuel Scutellaro. Auf der Brenner Autobahn in beiden Richtungen zwischen dem Brenner und Sterzing staut es ca. 2 Kilometer wegen Arbeiten und Überlastung. Und die Landesstraße Weidburg-Kastlot zwischen der Abzweigung Tisenz und der Abzweigung St. Oswald bleibt wegen Arbeiten nach einem Murenabgang weiterhin gesperrt. Sichere Fahrt!
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1: Im Studio Petra Farkas, einen schönen Nachmittag. Noch bis Mitte September bietet die Landesagentur für Umwelt- und Klimaschutz gemeinsam mit der Sozialgenossenschaft Novum abwechselnd in unterschiedlichen Gemeinden eine kostenlose mobile Radreparatur an. Die nächsten Termine sind am 16. Juni in Ohlang und am 18. Juni in Enneberg. In 3 Tagen am Donnerstag starten für über 2700 Maturantinnen und Maturanten die schriftlichen Prüfungen an deutschsprachigen Ober- und Berufsschulen. Neuheuer unter anderem ist die Umbenennung der staatlichen Abschlussprüfung in Reifeprüfung, die reduzierte Kommission mit 5 Mitgliedern sowie ein angepasstes Prüfungsformat. Neue staatliche Vorgaben in Italien sehen vor, dass Sexualkundeunterricht an Schulen nur noch mit Zustimmung der Eltern stattfinden und in der Grundschule ganz ausgeschlossen werden soll. Der Jugendring fordert dagegen, Sexualkunde weiterhin uneingeschränkt an Südtirols Schulen zu ermöglichen und warnt vor möglichen Folgen der Einschränkungen. Diese und weitere Themen in den Nachrichten zur vollen Stunde. Das Wetter heute, Sonne und Wolken, die Quellwolken jetzt am Nachmittag bleiben harmlos. Im Norden ist's föhnig. Die Temperaturen, der 30er ist geknackt. Etwa in Branzoll und Gargazon. Lars 25 Grad, Barbian 27 Grad.
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2: Schönen guten Nachmittag aus der Landesverkehrsmeldezentrale. Es begrüßt Sie Manuel Scutellaro. Auf der Brenner Autobahn in beiden Richtungen zwischen dem Brenner und Sterzing staut es ca. 2 Kilometer wegen Arbeiten und Überlastung. Und die Landesstraße Weidburg-Kastlot zwischen der Abzweigung Tissens und der Abzweigung St. Oswald bleibt wegen Arbeiten nach einem Murenabgang weiterhin gesperrt. Sichere Fahrt!

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1: Frankreich und Deutschland zu Einsatz in Straße von Hormus bereits. Mobile Radreparaturwerkstatt morgen in Olang. Das Wetter heute Sonne und Wolken.
0: Redakteurin im Studio Petra Farkas.
1: Einen schönen Nachmittag. Frankreich bietet die Absicherung der Straße von Hormus an. Das sagte Präsident Macron vor dem G7-Gipfel in Evian. Als Voraussetzung nannte er, dass der Iran und die USA ein entsprechendes Abkommen unterzeichnen. Nach Worten von Macron könnte Frankreich innerhalb weniger Tage Militärflugzeuge, Fregatten und einen Flugzeugträger entsenden. Auch Deutschland hat bereits signalisiert, dass sich die Bundeswehr bei einem Einsatz in der Straße von Hormus beteiligen könnte. Ein Regierungssprecher erklärte, Bedingung sei ein Mandat des Bundestags. Wie er betonte, kann der Einsatz aber ziemlich zügig beschlossen werden. Zudem sei so etwas schon intern vorbereitet worden. Dem Rahmenabkommen zwischen den USA und dem Iran zur Beendigung des Krieges wurde laut iranischen Medien kurzfristig eine zusätzliche Klausel zur Straße von Hormus hinzugefügt. Die staatliche Nachrichtenagentur Fars berichtet, dass damit die iranisch-omanische Souveränität über die Meerenge ausdrücklich festgehalten werde. Zudem enthalte die Vereinbarung einen Verweis auf maritime Dienstleistungen, womit die USA laut iranischer Darstellung Gebührenzahlungen an den Iran akzeptieren würden. Das Abkommen war gestern nach wochenlangen Verhandlungen erzielt worden. Die Unterzeichnung ist für Freitag in Genf geplant. Israel will indes seine Truppen vorerst nicht aus den besetzten Gebieten im Südlibanon abziehen. Der israelische Verteidigungsminister Katz erklärte heute, er sei sich mit Ministerpräsident Netanyahu einig, dass die israelische Armee ohne zeitliche Begrenzung in den Sicherheitszonen im Libanon, in Syrien und im Gazastreifen verbleibe, um von dort aus die Grenze und die israelischen Gemeinden zu schützen. Katz bezeichnete die im Südlibanon besetzten Gebiete als die größten Errungenschaften der Armee in dieser Krieg. Einen Truppenrückzug aus dem Libanon werde es trotz aller bestehenden und noch kommenden Druckversuche von außen nicht geben, so Katz. Noch bis Mitte September bietet die Landesagentur für Umwelt- und Klimaschutz gemeinsam mit der Sozialgenossenschaft Novum abwechselnd in unterschiedlichen Südtiroler Gemeinden eine kostenlose mobile Radreparatur an. Die nächsten Termine sind am 16. Juni in Olang und am 18. Juni in Enneberg. Danach folgen Kovara, Wengen, Sterzing, Abtei, Malz, Algund und Mitte September als letzter Halt 6. Jedes reparierte Fahrrad trage laut Landesrat Peter Brunner zu mehr Nachhaltigkeit und weniger Abfall bei und stärke zugleich die umweltfreundliche Mobilität. In 3 Tagen am Donnerstag starten für über 2700 Maturantinnen und Maturanten die schriftlichen Prüfungen an deutschsprachigen Ober- und Berufsschulen. Neuheuer unter anderem ist die Umbenennung der staatlichen Abschlussprüfung in Reifeprüfung, die reduzierte Kommission mit 5 Mitgliedern sowie ein angepasstes Prüfungsformat. Die mündliche Prüfung beginnt nun mit der Vorstellung des eigenen Bildungs- und Lebenswegs. Zusatzpunkte sind nur noch bis maximal 3 bei mindestens 90 erreichten Punkten möglich. Die schriftlichen Prüfungen finden zwischen 18. und 22. Juni statt und werden je nach Schultyp in Deutsch, einem fachspezifischen Fach, sowie Italienisch als Zweitsprache abgelegt. Und neue staatliche Vorgaben in Italien sehen vor, dass Sexualkundeunterricht an Schulen nur noch mit Zustimmung der Eltern stattfinden und in der Grundschule ganz ausgeschlossen werden soll. Der Südtiroler Jugendring fordert dagegen, Sexualkunde weiterhin uneingeschränkt an Südtirols Schulen zu ermöglichen und warnt vor möglichen Folgen der Einschränkungen. Da laut der Astat Jugendstudie 2021 bereits 81% der Jugendlichen ab 14 Informationen zur Sexualität aus dem Internet beziehen, diese aber oft nicht kritisch einordnen können, drohen laut SJR Fehlinformationen.
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1: Die FIFA hat bei der diesjährigen WM in den USA, Kanada und Mexiko verpflichtende Trinkpausen nach 23 Minuten jeder Halbzeit eingeführt. Offiziell sollen sie der Erfrischung der Spieler dienen. Gleichzeitig aber ermöglichen sie TV-Sendern zusätzliche Werbezeiten. Fans und Experten kritisieren die Regel, weil sie den Spielfluss unterbricht und Trainern zusätzliche taktische Eingriffe ermöglicht.
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1: Heute ein freundlicher Mix aus Sonne und Wolken. Die Quellwolken am Nachmittag bleiben harmlos. Im Norden bleibt es föhnig. Die Temperaturen erreichen noch Höchstwerte zwischen 23 und 31 Grad. Die Wettervorschau zeigt, es bleibt sommerlich. Am Dienstag und Mittwoch gibt es viel Sonne. Einzelne Schauer und Gewitter sind vor allem am Nachmittag möglich. Auch von Donnerstag bis Samstag setzt sich das sonnige und warme Wetter fort. In der zweiten Tageshälfte steigt jeweils die Gewitterneigung. Die Höchstwerte liegen zwischen 24 und 30 Grad.
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2: Aus der Landesverkehrsmeldezentrale begrüßt Sie Barbara Widot. Auf der Brenner Autobahn in Richtung Norden zwischen Sterzing und dem Brenner 2 Kilometer Stau wegen dichten Verkehrs. Auf der Brenner Stadtstraße nördlich von Fahren Kolonnenverkehr und Stau wegen Arbeiten. Gute Fahrt!
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1: Mit Petra Farkas einen schönen Nachmittag. Der Landesbeirat für Chancengleichheit warnt angesichts der aktuellen politischen Entwicklungen in Rom vor einem gefährlichen Rückschritt für Frauenrechte und Gleichstellung. Kritik übt der Beirat unter anderem auch an Aussagen von Roberto Vannacci, der den Straftatbestand der Femizide ablehnt. Noch bis Mitte September bietet die Landesagentur für Umwelt- und Klimaschutz gemeinsam mit der Sozialgenossenschaft Novum abwechselnd in unterschiedlichen Gemeinden eine kostenlose mobile Radreparatur an. Die nächsten Termine und Halt sind am 16. Juni in Ohlang und am 18. Juni in Enneberg. In 3 Tagen am Donnerstag starten für 2700 Maturanten die schriftlichen Prüfungen an deutschsprachigen Ober- und Berufsschulen. Neuheuer unter anderem ist die Umbenennung der staatlichen Abschlussprüfung in Reifeprüfung. Das und mehr in den Nachrichten um Punkt. Das Wetter noch. Im Norden föhnig, ansonsten freundlich bei einem Mix aus Sonne und Wolken. Und warm in Schlanders bei 27 Grad, Brixen 28, Gargazon 31 Grad.
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2: Aus der Landesverkehrsmeldezentrale begrüßt Sie Barbara Widot. Auf der Brenner Autobahn in Richtung Norden zwischen Sterzen und dem Brenner 2 Kilometer Stau wegen dichten Verkehrs. Auf der Brenner Stadtstraße nördlich von Fahren Kolonnenverkehr und Stau wegen Arbeiten. Gute Fahrt!

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1: Beirat für Chancengleichheit befürchtet gefährlichen Rückschritt für Frauenrechte. EU beschließt neue Sanktionen gegen Russlands Kriegswirtschaft. Die Wettervorschau morgen freundlich und zeitweise sonnig.
0: Redakteurin im Studio Petra Farkas.
1: Einen schönen Nachmittag. Der Landesbeirat für Chancengleichheit warnt angesichts der aktuellen politischen Entwicklungen in Rom vor einem gefährlichen Rückschritt für Frauenrechte und Gleichstellung. Besonders kritisiert wird die geplante Regelung, wonach Sexual- und Beziehungskunde an Schulen nur noch mit Zustimmung beider Elternteile stattfinden darf. Kritik übt der Beirat auch an Aussagen von Roberto Vannacci, der den Straftatbestand der Femizide ablehnt. Solche Verharmlosungen würden Opfer delegitimieren und Präventionsarbeit erschweren. Unterstützung signalisiert der Beirat für die Haltung von Landeshauptmann Kompatscher, der ein Bündnis mit den Worten nie mit Vannacci ausgeschlossen hat und erwartet eine entsprechende Positionierung auch von anderen politischen Kräften. Noch bis Mitte September bietet die Landesagentur für Umwelt- und Klimaschutz gemeinsam mit der Sozialgenossenschaft Novum abwechselnd in unterschiedlichen Gemeinden eine kostenlose mobile Radreparatur an. Die nächsten Termine sind morgen in Ohlang und am 18. Juni in Enneberg. Giulio Angelucci vom Amt für Abfallwirtschaft.
2: Das Angebot ist eigentlich für alle Radfahrer offen, die gerade unterwegs sind oder Hilfe brauchen. Der Ablauf ist ganz unkompliziert. Man kommt einfach mit seinem Fahrrad bei den Stand vorbei. Es ist keine Anmeldung nötig und danach die Mechaniker schauen sich das Rad kurz an und erledigen die kleine Reparatur sofort und man kann meistens nach ein paar Minuten direkt weiterfahren. Und das Ganze ist komplett kostenlos.
1: Am Donnerstag starten für 2700 Maturanten die schriftlichen Prüfungen an deutschsprachigen Ober- und Berufsschulen. Neu heuer unter anderem ist die Umbenennung der staatlichen Abschlussprüfung in Reifeprüfung sowie die reduzierte Kommission mit 5 Mitgliedern und ein angepasstes Prüfungsformat. Die mündliche Prüfung beginnt nun mit der Vorstellung des eigenen Bildungs- und Lebenswegs. Zusatzpunkte sind nur noch bis maximal 3 bei mindestens 90 erreichten Punkten möglich. Die schriftlichen Prüfungen finden zwischen 18. und 22. Juni statt und werden je nach Schultyp in Deutsch, einem fachspezifischen Fach, sowie Italienisch als Zweitsprache abgelegt. Die EU-Außenminister haben heute neue Sanktionen gegen Unternehmen und Personen von Russlands Rüstungsindustrie sowie mit Verbindungen zur Schattenflotte beschlossen. Wie der Rat der Mitgliedstaaten mitteilte, wurden bei einem Treffen der Ressortchefs in Luxemburg zudem Strafmaßnahmen gegen 15 Personen und eine Organisation beschlossen, die mit dem Tod des Kreml-Gegners Alexei Nawalny im Jahr 2024 in einem russischen Straflager in Verbindung stehen. Mit den Strafmaßnahmen soll laut EU-Außenbeauftragter Kaja Kallas der Druck auf Russland erhöht werden. Jede Maßnahme schränke Russlands Handlungsspielraum weiter ein. Die westlichen Sanktionen hätten Russland bereits schätzungsweise 1 bis 1,3 Billionen Euro gekostet, so Kallas. Frankreich bietet die Absicherung der Straße von Hormus an. Das sagte Präsident Macron vor dem G7-Gipfel in Evian. Als Voraussetzung nannte er, dass der Iran und die USA ein entsprechendes Abkommen unterzeichnen. Nach Worten Macrons könnte Frankreich innerhalb weniger Tage Militärflugzeuge, Fregatten und einen Flugzeugträger entsenden. Auch Deutschland hat bereits signalisiert, dass sich die Bundeswehr zügig bei einem Einsatz in der Straße von Hormus beteiligen könnte. Einem Regierungssprecher zufolge sei sowas schon intern vorbereitet worden.
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1: Um 18 Uhr greift mit Favorit Spanien bei der WM gegen Kap Verde erstmals ins Turniergeschehen ein. Die Favoritenrolle vor dem Auftakt in Gruppe H in Atlanta ist klar vergeben. Alles andere als ein ungefährdeter Sieg des amtierenden Europameisters gegen den in der FIFA-Rangliste auf Rang 67 geführten WM-Debütanten wäre eine riesige Sensation. In Spiel 2 ab 21 Uhr treffen Belgien und Ägypten aufeinander.
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1: Morgen am Dienstag geht es freundlich und zeitweise sonnig weiter. Es ziehen ausgedehnte hohe Wolkenfelder durch. Am Nachmittag bilden sich Quellwolken, in der Folge ein paar gewittrige Schauer. Viel Sonnenschein bringt der Mittwoch, am Nachmittag wieder bei leichter Schauerneigung. Am Donnerstag und Freitag auch erst strahlend sonnig, später bilden sich vermehrt Quellwolken, die Folge wieder ein paar Gewitter. Der Samstag bringt ebenfalls hochsommerliche Verhältnisse. In der ersten Tageshälfte strahlend sonnig, am Nachmittag entwickeln sich erneut ein paar Gewitter.
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3: Aus der Landesverkehrsmeldezentrale begrüßt sie Karin Unterhofer. Auf der Brennerautobahn gibt es in Fahrtrichtung Norden zwischen Sterzing und dem Brenner 2 Kilometer Stau wegen Überlastung. Die Landesstraße Weidbruck-Kastelrutt ist zwischen der Abzweigung Tisenz und der Abzweigung St. Oswald nach Murnabgängen gesperrt. Und die Landesstraße Bayratschinks ist heute bis 18 Uhr wegen Asphaltierungsarbeiten gesperrt. Gute Fahrt!
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1: Im Studio Petra Farkas, einen schönen guten Abend. Der Landesbeirat für Chancengleichheit warnt angesichts der aktuellen politischen Entwicklungen in Rom vor einem gefährlichen Rückschritt für Frauenrechte und Gleichstellung. Vor allem die Aussagen von Roberto Vannacci, der den Straftatbestand der Femizide ablehnt, kritisiert der Beirat. Das Land legt die Kampagne Digital ist real neu auf. Es geht dabei um Hasskommentare im Netz. Meist sind prominente Persönlichkeiten davon betroffen. Jüngst etwa die Landesrätin Rosemarie Palmer. Sie sagt, man kann sich dagegen wehren. Die Kampagne startet heute. Noch bis Mitte September bietet die Landesagentur für Umwelt- und Klimaschutz zusammen mit der Sozialgenossenschaft Novum abwechselnd in verschiedenen Gemeinden eine kostenlose mobile Radreparatur an. Morgen ist Halt in Ohlang, am Donnerstag in Enneberg. Das und mehr in den Nachrichten zur vollen Stunde. Noch die Wettervorschau. Morgen Dienstag geht es freundlich und zeitweise sonnig weiter. Es ziehen ausgedehnte hohe Wolkenfelder durch. Am Nachmittag bilden sich Quellwolken, in der Folge ein paar gewittrige Regenschauer. Die Höchstwerte dann 24 bis 30 Grad. Die Temperaturen jetzt im Feierabend. Bruneck 25 Grad, Naturn 27, Bozen 31 Grad.
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2: Aus der Landesverkehrsmeldezentrale begrüßt sie Karin Unterhofer. Auf der Brennerautobahn gibt es in Fahrtrichtung Norden zwischen Sterzing und dem Brenner 2 Kilometer Stau wegen Überlastung. Die Landesstraße Weidbruck-Kastelrutt ist zwischen der Abzweigung Tisenz und der Abzweigung St. Oswald nach Murnabgängen gesperrt. Und die Landesstraße Bayratschinks ist heute bis 18 Uhr wegen Asphaltierungsarbeiten gesperrt. Gute Fahrt!

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1: Vanacci sorgt in Rom und Bozen für politische Spannungen. Landeskampagne gegen Hass im Netz. Die Wettervorschau morgen freundlich und zeitweise sonnig.
0: Redakteurin im Studio Petra Farkas.
1: Einen schönen guten Abend. Der umstrittene ultrarechte Politiker Roberto Vanacci sorgt sowohl in der römischen Regierung als auch bei uns in Bozen für Diskussionen. Seine Partei Futuro Nazionale liegt in Umfragen bei rund 5%. Laut SVP-Senatorin Julia Unterberger gerät Ministerpräsidentin Giorgia Meloni dadurch unter Druck, da sie sich zwischen Unterstützung oder Abgrenzung von Vanaccis Kurs entscheiden müsse. Auch in Südtirol gibt es Unterstützer. Der bekannteste ist der ehemalige Landtagsabgeordnete Massimo Bessone. Zudem sind zwei Bozner Gemeinderäte der Lega zu Futuro Nazionale gewechselt. Der Landesbeirat für Chancengleichheit warnt angesichts der aktuellen politischen Entwicklungen in Rom vor einem gefährlichen Rückschritt für Frauenrechte und Gleichstellung und den Aussagen Vanaccis, er lehnt den Straftatbestand der Femizide ab. Das Land legt die Kampagne Digital ist real neu auf. Es geht dabei um Hasskommentare im Netz. Meist sind prominente Persönlichkeiten davon betroffen. Bei uns hat es jüngst auch Landesrätin Rosemarie Palmer getroffen. Sie sagt, man kann sich dagegen wehren.
2: Wichtig ist, nicht schweigen und nicht glauben, man müsse das einfach aushalten. Man kann beleidigende Inhalte melden, dokumentieren, Unterstützung im eigenen Umfeld suchen und sich informieren, welche Möglichkeiten es gibt. Hierzu ist erster Ansprechpartner natürlich die Postpolizei. Und diese Kampagne möchte vor allem sensibilisieren und Menschen ermutigen, Haltung zu zeigen, respektvoll zu kommunizieren und einfach nicht wegzusehen, wenn Grenzen überschritten werden.
1: Die landesweite Kampagne startet heute. Anlass ist der internationale Tag zur Bekämpfung der Hassrede am 18. Juni. Bis Mitte September noch bietet die Landesagentur für Umwelt- und Klimaschutz zusammen mit der Sozialgenossenschaft Novum abwechselnd in unterschiedlichen Gemeinden eine kostenlose mobile Radreparatur an. Die nächsten Stopps sind morgen in Ohlang und am Donnerstag in Enneberg. Giulio Angelucci vom Amt für Abfallwirtschaft.
3: Oft stehen Fahrräder im Keller, nur weil eine Kleinigkeit kaputt ist. Mit unserem Service bringen wir im Grunde genommen diese Räder zurück auf der Straße. Wir machen es den Leuten also so einfach wie möglich, sich für das umweltfreundlichste Verkehrsmittel zu entscheiden.
1: Die britische Regierung plant ein Social-Media-Verbot für Kinder und Jugendliche unter 16 Jahren. Das kündigte Premier Starmer heute in London an. Wörtlich sagte er bei einer Pressekonferenz, soziale Netzwerke machen Kinder unglücklich. Die Entscheidung sei nicht leicht gefallen, Social Media habe Jugendlichen auch Vorteile gebracht, so Starmer. Ein vollständiges Verbot sei angesichts der Risiken und negativer Konsequenzen dennoch die richtige Entscheidung. Das Vereinigte Königreich folgt damit dem Vorbild Australiens. Das hatte im Dezember 2025 als erstes Land der Welt ein generelles Social-Media-Verbot für unter 16-Jährige eingeführt. Mittlerweile wollen mehr und mehr europäische Länder dem Beispiel folgen, darunter auch Österreich. Und die Außenminister der EU-Staaten haben heute neue Sanktionen gegen Unternehmen und Personen von Russlands Rüstungsindustrie sowie mit Verbindungen zur Schattenflotte beschlossen. Wie der Rat der Mitgliedstaaten mitgeteilt hat, wurden bei einem Treffen der Ressortchefs in Luxemburg zudem Strafmaßnahmen gegen 15 Menschen und eine Organisation beschlossen, die mit dem Tod des Kreml-Gegners Alexei Nawalny 2024 in einem russischen Straflager in Verbindung gebracht werden. Mit den Strafmaßnahmen soll laut der EU-Außenbeauftragten Kallas der Druck auf Russland erhöht werden, um deren Handlungsspielraum weiter einzuschränken. Die westlichen Sanktionen hätten Russland bereits schätzungsweise 1 bis 1,3 Billionen Euro gekostet, so Kallas.
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1: Um 18 Uhr greift Mitfavorit Spanien bei der WM gegen Kap Verde erstmals ins Turniergeschehen ein. Die Favoritenrolle vor dem Auftakt in Gruppe H in Atlanta ist klar vergeben. Alles andere als ein ungefährdeter Sieg des amtierenden Europameisters gegen den in der FIFA-Rangliste auf Rang 67 geführten WM-Debütanten wäre eine riesige Sensation. In Spiel 2 ab 21 Uhr treffen Belgien und Ägypten aufeinander.
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1: Morgen am Dienstag geht es freundlich und zeitweise sonnig weiter. Es ziehen ausgedehnte hohe Wolkenfelder durch. Am Nachmittag bilden sich Quellwolken, in der Folge ein paar gewittrige Schauer. Viel Sonnenschein bringt der Mittwoch, am Nachmittag wieder bei leichter Schauerneigung. Am Donnerstag und Freitag auch erst strahlend sonnig, später bilden sich vermehrt Quellwolken, die Folge wieder ein paar Gewitter. Der Samstag bringt ebenfalls hochsommerliche Verhältnisse. In der ersten Tageshälfte strahlend sonnig, am Nachmittag entwickeln sich erneut ein paar Gewitter.
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4: Guten Nachmittag, wünscht Barbara Widot aus der Landesverkehrsmeldezentrale. Auf der Brenner Autobahn in Richtung Norden, zwischen Sterzing und dem Brenner, LKW-Stau wegen dichten Verkehrs. Gute Fahrt!
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1: Mit Petra Farkas, schönen guten Abend. In Bozen ist ein 20-jähriger Tunesier von der Polizei festgenommen worden. Im Don Bosco-Viertel hat er zunächst eine Tasche mit rund 1,5 Gramm Haschisch und einer Präzisionswaage weggeworfen und war anschließend in den Eisack gesprungen. Der Mann konnte laut Questurner mit großem Aufwand ans Ufer gebracht werden. Zwei Polizisten wurden dabei verletzt. Der umstrittene Politiker Roberto Vannacci sorgt in Rom und auch in Südtirol weiterhin für politische Diskussionen. Seine Partei Futuro Nazionale kommt in Umfragen auf rund 5%. Der Landesbeirat für Chancengleichheit warnt in diesem Zusammenhang vor einem gefährlichen Rückschritt für Frauenrechte und Gleichstellung und kritisiert insbesondere Vannaccis Aussagen zur Ablehnung eines eigenen Straftatbestands für Femizide. Das Land legt die Kampagne Digital ist real neu auf. Es geht dabei um Hasskommentare im Netz. Meist sind prominente Persönlichkeiten davon betroffen, so wie jüngst auch Landesrätin Palmer. Sie sagt, man kann sich dagegen wehren. Diese und weitere Themen in den Nachrichten zur vollen Stunde. Das Wetter morgen freundlich, zeitweise sonnig. Es ziehen ausgedehnte hohe Wolkenfelder durch. Am Nachmittag bilden sich Quellwolken, in der Folge ein paar gewittrige Regenschauer. Die Temperaturen jetzt im Feierabend: Sarnsheim 25 Grad, Farn 26, Kaltern 27 Grad.
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2: Guten Nachmittag, wünscht Barbara Widot aus der Landesverkehrsmeldezentrale. Auf der Brenner Autobahn Richtung Norden, zwischen Sterzing und dem Brenner, LKW-Stau wegen dichten Verkehrs. Gute Fahrt!

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1: Bozen 20-Jähriger nach Flucht in den Eisack festgenommen. Vanacci Kritik an Aussagen zu Frauenrechten. Die Wettervorschau morgen zeitweise sonnig.
0: Redakteurin im Studio Petra Farkas.
1: Einen schönen guten Abend. In Bozen ist ein 20-jähriger tunesischer Staatsbürger vor der Polizei geflüchtet. Im Don Bosco-Viertel hat er zunächst eine Tasche mit rund 1,5 Gramm Haschisch und einer Präzisionswaage weggeworfen und war anschließend in den Eisack gesprungen. Der Mann konnte laut Questur nur mit großem Aufwand ans Ufer gebracht werden. Zwei Polizisten wurden dabei verletzt. Der Mann wurde in Untersuchungshaft genommen. Der umstrittene ultrarechte Politiker Roberto Vanacci sorgt sowohl in Rom als auch in Bozen für politische Diskussionen. Seine Partei Futuro Nazionale erreicht in Umfragen rund 5%. Laut SVP-Senatorin Unterberger steht Ministerpräsidentin Meloni dadurch unter Druck, da sie sich zwischen Unterstützung und Abgrenzung von Vanaccis politischem Kurs entscheiden müsse. In Südtirol gibt es ebenfalls Unterstützer für Vanacci. Der bekannteste ist der ehemalige Landtagsabgeordnete Massimo Besone. Zudem sind zwei Bozner Gemeinderäte der Lega zu Futuro Nazionale gewechselt. Der Landesbeirat für Chancengleichheit warnt in dem Zusammenhang vor einem gefährlichen Rückschritt für Frauenrechte und Gleichstellung und kritisiert insbesondere Aussagen Vanaccis, darunter seine Ablehnung eines eigenen Straftatbestands für Femizide. Das Land legt die Kampagne Digital ist real neu auf. Es geht dabei um Hasskommentare im Netz. Meist sind prominente Persönlichkeiten davon betroffen, so wie jüngst auch Landesrätin Rosemarie Palmer. Sie sagt, man kann sich gegen Hass im Netz durchaus wehren.
2: Wichtig ist, nicht schweigen und nicht glauben, man müsse das einfach aushalten. Man kann beleidigende Inhalte melden, dokumentieren, Unterstützung im eigenen Umfeld suchen und sich informieren, welche Möglichkeiten es gibt. Hierzu ist erster Ansprechpartner natürlich die Postpolizei. Und diese Kampagne möchte vor allem sensibilisieren und Menschen ermutigen, Haltung zu zeigen, respektvoll zu kommunizieren und einfach nicht wegzusehen, wenn Grenzen überschritten werden. Denn Hassreden, und das sage ich ganz klar, dürfen nicht zur Normalität werden.
1: Die Kampagne startet heute. Die britische Regierung plant ein Social-Media-Verbot für Kinder und Jugendliche unter 16 Jahren. Das hat Premierminister Keir Starmer heute in London angekündigt. Bei einer Pressekonferenz sagte er wörtlich, soziale Netzwerke machen Kinder unglücklich. Die Entscheidung sei nicht leicht gefallen, Social Media habe schließlich Jugendlichen auch Vorteile gebracht. Ein vollständiges Verbot sei angesichts der Risiken und negativer Konsequenzen dennoch die richtige Entscheidung, so Starmer. Das Vereinigte Königreich folgt damit dem Vorbild Australiens, das im Dezember 2025 als erstes Land der Welt ein generelles Social-Media-Verbot für unter 16-Jährige eingeführt hat. Mittlerweile wollen mehr und mehr europäische Länder dem Beispiel folgen, so etwa auch Österreich. Und die Außenminister der EU-Staaten haben heute neue Sanktionen gegen Unternehmen und Personen von Russlands Rüstungsindustrie sowie mit Verbindungen zur Schattenflotte beschlossen. Bei einem Treffen der Ressortchefs in Luxemburg wurden zudem Strafmaßnahmen gegen 15 Menschen und eine Organisation beschlossen, die mit dem Tod des Kreml-Gegners Alexei Nawalny 2024 in einem russischen Straflager in Verbindung gebracht werden. Mit den Strafmaßnahmen soll laut der EU Außenbeauftragten Kallas der Druck auf Russland erhöht werden, um deren Handlungsspielraum weiter einzuschränken. Die westlichen Sanktionen hätten Russland bereits schätzungsweise 1 bis 1,3 Billionen Euro gekostet, so Kallas.
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1: Bei der WM läuft derzeit das erste Gruppenspiel von Mitfavorit Spanien gegen WM-Debütant Cap Verde in Atlanta. Der amtierende Europameister gilt dabei als klarer Favorit. Um 21 Uhr folgt die Partie zwischen Belgien und Ägypten.
0: 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Und so wird das Wetter in Südtirol.
1: Morgen am Dienstag geht es freundlich und zeitweise sonnig weiter. Es ziehen ausgedehnte hohe Wolkenfelder durch. Am Nachmittag bilden sich Quellwolken, in der Folge ein paar gewittrige Schauer. Viel Sonnenschein bringt der Mittwoch, am Nachmittag wieder bei leichter Schauerneigung. Am Donnerstag und Freitag auch erst strahlend sonnig, später bilden sich vermehrt Quellwolken, die Folge wieder ein paar Gewitter. Der Samstag bringt ebenfalls hochsommerliche Verhältnisse. In der ersten Tageshälfte strahlend sonnig, am Nachmittag entwickeln sich erneut ein paar Gewitter.
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3: Hier ist die Landesverkehrsmeldezentrale mit Manuel Scutellaro. Guten Abend. Wegen Wartungsarbeiten sind heute Nacht von 21 bis 5 Uhr folgende Tunnels gesperrt. Die Umfahrung Mühlbach, der Tunnel Sonnenburg und die Südumfahrung von Bruneck. Der Verkehr wird örtlich umgeleitet. Und die Landesstraße Weidburg-Kastelroth zwischen der Abzweigung Tisenz und der Abzweigung St. Oswald bleibt wegen Arbeiten nach einem Murenabgang weiterhin gesperrt. Unterwegs, gute und sichere Fahrt.
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1: Hier ist die Landesverkehrsmeldezentrale mit Manuel Scutellaro. Guten Abend. Wegen Wartungsarbeiten sind heute Nacht von 21 bis 5 Uhr folgende Tunnels gesperrt. Die Umfahrung Mühlbach, der Tunnel Sonnenburg und die Südumfahrung von Bruneck. Der Verkehr wird örtlich umgeleitet. Und die Landesstraße Weidburg-Kastelroth zwischen der Abzweigung Tisenz und der Abzweigung St. Oswald bleibt wegen Arbeiten nach einem Murenabgang weiterhin gesperrt. Unterwegs, gute und sichere Fahrt.
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